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0: 3 bis 11 Grad geht's momentan durch die Nacht. Dazu haben wir immer wieder Regenschauer und vereinzelte Gewitter mit dabei, vor allem zwischen Innsbruck und dem Salzkammergut. Heute am Dienstag wird's wechselhaft. Viele Wolkenfelder, immer wieder Regen und Gewitter. Zumindest zwischendurch gibt's auch ein paar trockene Phasen mit Sonnenschein bei 14 bis 23 Grad.
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0: 3 bis 11 Grad geht's momentan durch die Nacht. Dazu haben wir immer wieder Regenschauer und vereinzelte Gewitter mit dabei, vor allem zwischen Innsbruck und dem Salzkammergut. Heute am Dienstag wird's wechselhaft. Viele Wolkenfelder, immer wieder Regen und Gewitter. Zumindest zwischendurch gibt's auch ein paar trockene Phasen mit Sonnenschein bei 14 bis 23 Grad.
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1: Hello! Herzlich willkommen, ist schon der Dienstag. Schön, dass ihr mit dabei seid. Rein geht's in diesen neuen Tag um 5 in der Früh und es ist schon richtig hell, gell? Das ist schon fein um diese Uhrzeit jetzt.
2: Das hat was. Mhm. Wisst ihr, was heute auch hat? Dieser 19. Mai. Wir haben relativ wenig Jahrestage. Das heißt, wir müssen da relativ wenig abarbeiten.
1: Super.
2: Das ist wirklich gut. Aber stattdessen eine wunderbar gefüllte Sendung. Alles mit dabei. Traumurlaub auch mit dabei.
1: Oh ja.
2: Schaut mal nach auf www.antennesalzburg.at. Dann könnt ihr mich heute noch mitspielen.
1: Mhm.
2: Gell? Also, wir sind eigentlich gut vorbereitet.
1: Sicher.
2: Da können wir mal gemeinsam reinstarten mit dem nächsten Antenne Salzburg 90er. Mehr Musik, mehr Abwechslung, mehr 90er. Bisschen Kathi und Christian und richtig viel gute Laune. 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

0: könnte man gleich mal rein. Lukas ist auch
1: da. Ja, hallo, Luke, grüß dich. Servus. Warst du beim Friseur?
2: Ja.
1: Sehr fesch.
2: Nicht, dass dir auffällt.
1: Sicher.
0: Er hat die Haare schön, er hat die Haare schön. Und wir kommen zu den Regularien für den 19. Mai 2026. Wir schreiben einen Dienstag im schönsten Bundesland Österreichs. Heute in Amerika National Devil's Food Cake Day.
1: Bitte was?
0: Das ist fieser Kuchen ist es. Dann Tag der Maisonne hätten wir und Malcolm X Day. Wichtiger Feiertag für die Amerikaner.
1: Okay. Ja, klar, Malcolm X hätte Geburtstag gehabt, logischerweise deshalb natürlich.
0: Sind wir schon bei den Geburtstagskindern?
1: Ja, da geht's schnell. Wir haben nicht viele. Wir haben heute Grace Jones, Sängerin, die wird 78. Könnt sich noch erinnern, die war mal Model und war auch mal bei James Bond mit dabei.
0: Ich finde, das ist eine meiner unliebsten Bond-Girls überhaupt. Die ist so richtig 80er Jahre inspiriert.
2: Das ist generell vor meiner Zeit gewesen, dieses Bond-Girl.
0: Die hat aber so eine ähnliche Frisur wie du.
2: Ah, ja.
0: Da schließt sich wieder der Rahmen. Haben wir noch ein Geburtstagskind?
1: Nein, das war's eigentlich. Mehr haben wir nicht.
0: Die hat damals in den 80ern hat die schon die Barbershop-Frisuren getragen.
2: Mhm, der Vorreiter quasi, die Vorreiterin.
0: Die Vorreiterin als solches. Gut, sehr schön. Also dann reiten wir mal rein in diesen heutigen Dienstag. Wir Vorreiter im schönsten Bundesland Österreich.

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11: Im Studio Alina Wagata. Glück im Unglück hatte gestern ein Skitourengeher in den Hohen Tauern. Der deutsche Wintersportler wurde von einem Schneebrett erfasst und teilweise verschüttet. Er konnte sich

0: selbstständig befreien? Sein Begleiter hat die Rettungskräfte alarmiert. Die beiden wurden mit dem Hubschrauber sicher ins Tal gebracht. Zu einem versuchten Raubüberfall ist es gestern im Stadtteil Pasch gekommen. Ein unbekannter Täter hat eine 66-jährige Frau in ihrem eigenen Wohnhaus mit einer Pistole bedroht und Geld gefordert. Die Salzburgerin hat geistesgegenwärtig reagiert und den Räuber ausgesperrt. Er ist ohne Geld geflüchtet. Eine groß angelegte Fahndung der Polizei blieb bislang erfolglos. Und tierische Rettungsaktion gestern in Straßwalchen. Eine Kuh ist in eine Gullegrube gestürzt. Die Feuerwehr ist ausgerückt. Das Tier konnte ohne schwere Verletzungen geborgen werden.
1: Na, Gott sei Dank.
2: Einen wunderschönen guten Morgen. Rein geht's in diesen Dienstag. Sehr, sehr wechselhaft heute. Da ist alles mit dabei. Sonne, Wolken und im Laufe des Nachmittags dann auch Regenschauer. Die Temperaturen erreichen heute maximal 19 Grad. Irgendwie durchhalten. Das schaffen wir bis zum Freitag. Da kommt nämlich dann die Sonne und das Pfingstwochenende wird richtig sonnig und heiß.
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2: 5:31 Uhr, immerhin nichts los. Wir wünschen gute Fahrt.

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1: So ist es und nicht anders an diesem Dienstag. Dienstag ist schon, na immerhin, wir packen das gemeinsam und mit jeder Menge 90er starten wir rein. Mit Him und Join Me. Einen wunderschönen guten Morgen.

0: wunderschönen guten Morgen. Reden wir mal über euren Traumurlaub und was da gestern passiert ist.
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Ante der Salzverkehr. Mehr Musik, mehr Abwechslung. Ganz gerne mal bunt mit Pink. Starten wir rein in diesen neuen Tag. Sonne kommt bald raus. Trustful auf Antenne Salzburg.

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4: Im Studio Alina Wagerter. Glück im Unglück hatte gestern ein Skitourengeher in den Hohen Tauern. Der deutsche Wintersportler wurde von einem Schneebrett erfasst und teilweise verschüttet. Er konnte sich selbstständig befreien. Sein Begleiter hat die Rettungskräfte alarmiert. Die beiden wurden mit dem Hubschrauber sicher ins Tal gebracht. US-Präsident Donald Trump hat einen geplanten Angriff auf den Iran vorerst ausgesetzt. Zuvor hatten Katar, Saudi-Arabien und die Vereinigten Arabischen Emirate darum gebeten. Der Angriff sei laut Trump eigentlich für morgen vorgesehen gewesen. Das US-Militär bleibe jedoch in voller Alarmbereitschaft, falls es keine Einigung mit dem Iran gäbe. Nach der tödlichen Kuhattacke in Osttirol gibt es nun weitere Opfer. Wie gestern bekannt wurde, ist ein weiteres Paar und auch ein Mann von Kühen attackiert worden. Die Kühe dürften durch eine Spaziergängerin mit Hund aufgeschreckt worden sein. Die Polizei sucht nun nach der Frau. Sie könnte eventuell nähere Informationen zu den Vorfällen geben, heißt es. Ausgebüxt ist kürzlich ein Känguru aus dem örtlichen Tierpark in Weidhofen an der Ips. Zwei Sanitäter haben das Tier in der Nacht herumhopsen sehen und die Leitstelle informiert. Die Feuerwehr konnte das Känguru einfangen und zurückbringen. Und noch zur Eishockey-Weltmeisterschaft. Zwei Spiele und zwei Siege kann die österreichische Nationalmannschaft bereits verbuchen. Damit ist der Abstieg so gut wie vom Tisch. Der Klassenerhalt ist der Mannschaft fast sicher. Heute Nachmittag geht es gegen Lettland und dann entscheidet sich auch, ob die Cracks um die Viertelfinalplätze mitmischen dürfen. Los geht die Partie um 16.20 Uhr.
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5: Die Temperaturen erreichen heute immerhin 22 Grad. Einen schönen guten Morgen. Die Sonne tut sich heute ein bisschen schwer. Ziehen viele Wolken drüber. Im Laufe des Nachmittags auch der eine oder andere Regenschauer möglich. Durchhalten bis zum Freitag. Wir packen das gemeinsam. Denn am Wochenende kommt dann der Sommer mit bis an die 28 Grad.
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6: Um 3:06. Der erste Morgen, in dem der Brandenberg-Tunnel bereits gesperrt ist. Das Ganze in Fahrtrichtung Salzburg. Umleitung eingerichtet über die Salzachtalstraße. Und dort haben wir auch schon den ersten Zeitverlust. 2 Minuten dauert es dort momentan länger.
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5: so, und wir reden jetzt gleich über Funde, was Menschen so finden, also besondere Funde. Die Bullen haben jetzt die Entlassungspapiere für ihren Trainer gefunden, kann man sagen, Gott sei Dank. Nein, das ist wirklich spannend, was man so findet, stellenweise auch im eigenen Garten, reden wir drüber. In 10 Minuten bei uns auf Antenne Salzburg.
6: Und wir haben natürlich mehr Musik, mehr Abwechslung schon im Vorfeld für euch gefunden und natürlich auch mehr 90er. Und damit starten wir rein in diesen Dienstag, in diesem schönsten Bundesland Österreichs. Wir haben 6:04 und jetzt Depeche Mode.

0: bisschen trüb heute, diese Wetterlage. Ah, die Wolken, die da drüber hängen über ganz Salzburg. Trüber nicht nur die Wetterlage, sondern auch der Christian ist heute Morgen ein bisschen trüb und deswegen reden wir drüber. Denn der Christian steht vielleicht für euch auch, wo ihr denkt, halt, ah, dieser Dienstag, der wird noch zart. Christian hat nämlich was vergessen, aber es wird trotzdem gut werden, Christian.
1: Ja.
0: Der arme Christian nimmt sich nämlich sonst immer einen Schokoriegel mit in der Früh.
1: Das ist mein Frühstück.
0: Ja.
1: Schokoriegel.
0: Hat ihn heute vergessen.
1: Ja.
0: Er ist maßlos enttäuscht.

0: heute über Funde. Also Funde, was man so findet. Und es ist wirklich interessant, was Menschen so als sie finden. Am vergangenen Wochenende hat ein Kind im Garten im Spielen, vielleicht habt ihr das gehört, in Deutschland ein Wikingerschwert, ein uraltes Wikingerschwert gefunden. Ist schon richtig cool, oder? Vielleicht habt ihr auch schon mal was gefunden, wo ich gedacht habe, hey, es war cool. Ich habe mal am Haunsberg als Kind einen Haifischzahn gefunden.
1: Wie geht das?
0: Da war ja früher mehr natürlich und von den alten Haifischen ein Haifischzahn.
1: Ah, richtig cool. Ich habe gedacht, das Haus der Natur hätte da irgendwas liegen gelassen.
0: Na, ja, wunderbar. Na, ist richtig cool. Hört sich mal an, was der Markus gefunden hat.
2: Im Wald habe ich so ein verrostetes Bajonett gefunden. Ich habe es jetzt nicht zum Museum gebracht oder was. Keine Ahnung, das steht als Deko rum.
1: Das müsste dann quasi von den napoleonischen Kriegen sein, oder nicht?
0: Bist du
1: im
0: was?
1: Im Wald ein Bajonett. Okay. Muss man das dann nicht abgeben?
0: Ja, müsste.
1: Aber gut, zu Hause ist es Deko.
0: Hat jetzt niemand gehört, gell?
1: Nein. Was habt ihr so Wunderbares gefunden? Jetzt gerne mitreden. 0662 40 80 80.

Der Sommer kommt mit großen Schritten und mit dem Sommer so viele Feste und Feierlichkeiten in Salzburg wie überhaupt noch nie. Richtig gute Nachrichten, jawohl. An diesem Dienstagmorgen gleich bei uns in den Nachrichten um 6:30 auf Antenne Salzburg. Da fassen wir für euch alles zusammen, was da auf uns zukommt. Richtig fein, gleich bei uns. Einen schönen guten Morgen.

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9: Salzburgerin wird beim Müllentsorgen überfallen und größte Ausgabe von Live in Salzburg wird heute präsentiert. Es ist 6.30 Uhr, einen schönen guten Morgen. Zu einem versuchten Raubüberfall ist es gestern im Stadtteil Pasch gekommen. Eine 66-Jährige wollte gerade den Müll entsorgen, als sie plötzlich von einem unbekannten Täter mit einer Pistole bedroht und zurück ins Wohnhaus gedrängt wurde. Der Mann wollte Geld. Die Salzburgerin hat geistesgegenwärtig reagiert und den Räuber kurzerhand ausgesperrt. Er ist ohne Geld geflüchtet.

0: Eine groß angelegte Fahndung der Polizei blieb aber bislang erfolglos. Der Schock nach der tödlichen Kuhattacke in Osttirol ist immer noch groß. Bei einer Wanderung ist ein Ehepaar von einer Kuhherde attackiert worden. Die 67-Jährige erlitt so schwere Verletzungen, dass sie noch vor Ort verstorben ist. 30 bis 40 Kühe haben sich in dem ausgeschilderten Weidegebiet befunden. Immer wieder passieren solche Zwischenfälle, auch bei uns in Salzburg. Maria Riedler von der Bergrettung rät Wanderern, einen Stock mitzutragen.
1: Man soll natürlich auch versuchen, die Kühe zurückzutreiben mit einem Stock, wenn es nicht mehr geht, auf alle Fälle nicht umdrehen und fortlaufen, dass sie hinten nachlaufen. Aber das Wichtigste ist, wenn man einen Hund mit hat, dass man einfach von der Leine lässt. Aber das ist wirklich der Worst-Case-Fall-Ding zu vermeiden, das ist das Wichtigste.
0: Riedler empfiehlt dazu, immer Distanz zu Kühen zu halten, sie nicht zu füttern und Herden, die den Weg versperren, so weiträumig wie möglich zu umgehen. Und Salzburg erwacht aus dem Dornröschenschlaf. Die jahrelange Durststrecke für Feste hat ein Ende. Die Stadt wird mit mehreren bunten Veranstaltungen wiederbelebt. Auch das erfolgreiche Jugendkulturfestival Live in Salzburg geht in die nächste Runde. Jessica Kornpointner mit den Details.
2: Ab Mitte Juli wird die Stadt erneut zur großen Bühne unter freiem Himmel. Es warten 4 Konzerttage im Volksgarten, 6 DJ-Events, etwa 30 Workshop-Tage, Sommerkinoabende oder auch Action-Days. Und das in den coolsten Locations in Salzburg. Das Ziel ist dabei ganz klar, generationenübergreifend, kostenlos zugänglich und ohne Hürden.
0: Das Programm rund um die bisher größte Ausgabe wird heute bei einer Pressekonferenz präsentiert. Wir werden berichten.
3: Allein schon deswegen, weil wir ja offizieller Partner sind von Live in Salzburg. Nur für euch zur Information. Yes. Weil wir sind ja überall mit dabei, wo Spaß passiert.
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5: Sommerlich, wenn wir gerade von Sommer gesprochen haben, wird das Wetter am Wochenende, Pfingstwochenende, das wird ein Traum mit 28 Grad ab Freitag. Heute heißt es noch durchhalten, im Laufe des Nachmittags kommt ein bisschen die Sonne raus, die Temperaturen bei 22 Grad.
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3: Um 6:35, schönen guten Morgen. Heute der erste Morgen mit dem geschlossenen Brandenberg-Tunnel auf der A10-Tauern-Autobahn. Umleitung eingerichtet und das ist aktuell auch schon unser erster Zeitverlust. 6 Minuten dauert es dort länger.
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1: Und weil wir gerade so viel über den Sommer gesprochen haben, über Sommerfeste, machen wir uns weiter Laune für den Sommer. Wir haben die lustigsten Sommergetränke, für diesen Sommer.
2: Also, weil wir können ja jetzt in der Stadt Salzburg nicht nur den Gneißen Spritzer trinken. Oder den Aperol Spritzling.
1: Ach, wegen Itzling.
2: Genau. Also wir haben noch mehr, also Pucha Colada und sowas, aber wir haben noch mehr.
1: Okay.
2: Ja? Magst du schon einen vorweg haben? Einen gehen wir vorweg.
1: Nein, nicht nur einen.
2: Statt einem Ramazzotti, wie wär's mit einem Dramazzotti?
1: Das wäre was für dich.
2: Hier ist der nächste 90er. NXS Suicide Blonde.

0: Jetzt haben wir das nächste ausgebüxte Känguru bei uns in Österreich, ganz genau Niederösterreich. Mit ausgebüxten Kängurus kennen wir uns in Salzburg ja auch aus, mit der Sieg und Co.
1: Was ich hier schön finde, jetzt haben wir beim Song Contest extra darauf hingewiesen, dass es bei uns keine Kängurus gibt. Wenn du dich erinnerst an diesen Song Austria is not Australia.
0: Stimmt.
1: Und dann laufen wir uns die ganzen Kängurus durch die Gegend.
0: So, also dem geht's gut, dem Känguru ist aufgetaucht in Niederösterreich vom Krankenhaus. Das ist jetzt kein Witz, vor der Geburtenstation.
1: Wirklich?
0: Haben sich wahrscheinlich auch den Bauch, war aber kein Baby drin im Beutel, nein, alles gut gegangen. Aber das Känguru war ein bisschen nervös natürlich, als es eingefangen worden ist. Und ach, das ist jetzt ein Witz.
1: Also es ist aber schon eingefangen worden.
0: Ja, und das ist jetzt ein Witz.
1: Denn ja, natürlich.
0: Man muss ja mit Humor reinstarten. Also, wie nennt man eigentlich ein nervöses Känguru?
1: Wie nennt man ein nervöses Känguru?
0: Känguru.
1: Natürlich.
0: Eben.
1: Hier ist Leonie, don't worry.

0: Sound rein in diesen Dienstag. Also ein bisschen Sommerstimmung Richtung Pfingsten geht ja. Kriegen wir 28 Grad. 28 Grad und Sonnenschein. Deshalb reden wir heute Morgen über die besten Sommergetränke. Also Sommergetränke der besonderen Art. Gibt es ja verschiedenste. Also unsere Bullen zum Beispiel, die haben ein Lieblingsgetränk jetzt für diesen Sommer auserkoren.
1: Jetzt bin ich gespannt.
0: Oder eigentlich für die vergangene Saison. Also die trinken ja ganz gern an Campari. Also wegen Campari.
1: Wegen dem, was zusammengespielt haben. Wobei, dann können sie auch einen Dramazzotti spielen. Also da ist tatsächlich so wie die letzte Saison.
0: Oh Mann.
1: Was trinkt man denn sonst so ganz gerne eigentlich?
0: Oh ja.
1: Meine Frau würde ja sagen, statt Gin Tonic sollte ich mal ein bisschen mehr Gin Tonic machen.
0: Oh. Der war gar nicht
1: würde
0: schlecht.
1: Würde beim Oberbauch helfen.
0: Der war nicht schlecht. Ja, das für Anwälte. Ich hätte noch was für Anwälte.
1: Für Anwälte?
0: Ja. Die trinken statt dem Jägermeister einen Klägermeister.

kurze Ende Moderation für die Nachbarn und so für die bayerischen Nachbarn, nicht einmal. Verstehe. Um 8 vor 7 haben wir jetzt. Und sowohl der Salzburger als auch der Bayer liebt die Schneier. Twain. 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

0: Also erstmal die schlechte Nachricht zum Tag. Die Katja hat in ihrem Panini-Album jetzt schon zum 10. Mal die deutsche Fußballnationalmannschaft 1974 bekommen.
1: Gott, echt?
0: Also wer das Big Girl brauchen sollte, Katja jetzt 10-mal für euch. Einfach anrufen 0662 40 80 80. Und für alle, die wissen wollen, was wichtig ist aus Salzburg, Österreich und der Welt, die bleiben einfach dran. Wir haben gleich die Antenne Salzburg Nachrichten. Da ist alles drin, was wichtig ist. In 5 Minuten um Punkt 7 auf Antenne Salzburg.

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7: Im Studio Alina Wörgerter. Noch einmal gut ausgegangen ist gestern ein kurioser Zwischenfall in einer Bankfiliale in Schwarzach im Pongau. Ein kleiner

0: bist am Sessel herumgeturnt und schließlich mit dem Kopf in einem Zwischenraum zwischen Lehne und Sitzfläche stecken geblieben. Die Feuerwehr musste anrücken und die Lehne mit einer Bergeschere durchschneiden. Der Bub blieb unverletzt. US-Präsident Donald Trump hat einen geplanten Angriff auf den Iran vorerst ausgesetzt. Zuvor hatten Katar, Saudi-Arabien und die Vereinigten Arabischen Emirate darum gebeten. Der Angriff sei laut Trump eigentlich für morgen vorgesehen gewesen. Das US-Militär bleibe jedoch in voller Alarmbereitschaft, falls es keine Einigung mit dem Iran gebe. Im Süden der Türkei hat ein Angreifer 6 Menschen erschossen und 8 weitere verletzt. Die Tat hat sich in der Provinz Mersin ereignet. Laut Medien soll er zunächst in einem Restaurant das Feuer eröffnet und dabei den Besitzer und einen Mitarbeiter getötet haben. Danach soll er weitere Menschen erschossen haben, bevor er mit einem Auto geflüchtet ist. Die Polizei fahndet nach dem Täter. Das Motiv ist bislang noch völlig unklar. Und ausgebüxt ist kürzlich ein Känguru in Waidhofen an der Jips. Aus dem örtlichen Zoo ist das Tier abgehauen und anschließend durch die Stadt gestreift. 2 Sanitäter haben das Tier in der Nacht herumhopsen sehen und die Leitstelle informiert. Zoo-Mitarbeiter konnten das Känguru schließlich einfangen und heil zurückbringen. Offenbar ist das Tier schon öfter davongelaufen.
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2: Die Sonne tut sich heute ein bisschen schwer, es ziehen viele Wolken herum und im Laufe des Tages kann es auch ein bisschen regnen. Die Temperaturen kühl bei 19 bis 20 Grad. Durchhalten bis zum Freitag. Ab da kriegen wir 28 Grad. Das Pfingstwochenende wird sommerlich.
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3: 7:02 und heute der erste Morgen mit geschlossenem Brandenbergtunnel auf der 10-Tauern-Autobahn auf der Ausweichstrecke momentan an die 20 Minuten Zeitverlust. Wo dauert sonst noch länger? Im Baustellenbereich auf der A1 Westautobahn zwischen Thalgau und Eugendorf 12 Minuten Zeitverlust und die Marzia Landesstraße heute relativ human 9 Minuten Zeitverlust dort bei Elixhause.
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2: Ganz einfach.
3: Und das klingt doch schon so ein bisschen nach Strand. Billy Joel. Der nächste Antenne Salzburg 90er.

0: Wir reden heute über besondere Funde schon den ganzen Morgen. Anlass war ein Bub, der am Wochenende ein Wikingerschwert beim Graben in seinem Garten gefunden hat. Kinder haben am Wochenende tatsächlich in einem Kindergarten in Tschechien so Goldmünzen ausgegraben. Und wir haben uns gedacht, das gibt's doch eigentlich gar nicht. Doch irgendwie, man findet manchmal so besondere Dinge, das ist schon fantastisch.
1: Finde ich cool. Also der kriegt jetzt auch eine neue Rutsche, dieser Kindergarten, habe ich mir sagen lassen, mit diesen Goldmünzen.
0: Nein, ist schon cool.
1: Ich finde ja meistens alte Hundesackerl bei mir in der...

0: Jackentasche.
1: Ja, das ist...
0: Das ist schon das, was ich oft finde.
1: Nee, aber das sind ja keine besonderen
0: Funde. Die ist ja sehr stolz auf sich selber. Sie hat nämlich am Hauensberg einen... Was nochmal?
1: Haifischzahn.
0: Einen Haifischzahn gefunden, ja, weil da war ja früher ein Meer.
1: Ja, Urzeit und so.
0: Hast du den noch?
1: Nein, den habe ich bei irgendeinem Urzug einmal verloren. Super verloren. Aber ich habe ihn gefunden, prinzipiell. Der Leon hat auch im Urlaub immer was gefunden.
2: Ich habe mal eine Tritonschnecke aus meinem Urlaub mitgenommen am Strand. Gefunden, wie wir Schwimmer waren, mit dem Boot und dann extra nochmal nachgeschaut, man darf es mitnehmen. Es ist nicht illegal gewesen.
1: Finde ich cool, so richtig große Schnecken.
3: Also ich freue mich immer, wenn ich am nächsten Tag nach dem Fugger in mein Handtäschchen reinschaue. Da finde ich nämlich meistens ein Geld. Und kurios, das letzte Mal habe ich einen Monopoly 100er-Schein gefunden.
1: Bitte was?
3: Wie der da hingekommen ist, ich habe keine Ahnung.
0: War deine Telefonnummer drauf?
3: Nein.
0: Nein, einfach so.
3: Einfach so.
0: Also ist das so, ist doch schön, was man im Leben so alles findet. Wir haben für euch auf jeden Fall mehr Musik, mehr Abwechslung gefunden. Mehr 90 und das Beste von heute. Hier ist Huntrix. Gold hast noch keins gefunden, oder?
3: Leider.
0: Hier ist Golden.

ein genialer Song. Hattrix auf Antenne Salzburg. Mehr Musik, mehr Abwechslung. Jetzt mit Alec Baldwin. Alec Benjamin. Immer sage ich Alec Baldwin. Das ist

0: 17 nach 7. Weißt du, was ich besonders schön an diesem absoluten Mega-Monster-Traumurlaub finde? Mm-mm. Ist, man kann gemeinsam spielen.
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0: So, jetzt haben wir ein junges Paus-Liefering in der Leitung. Die Katharina und den Maiki. Servus.
2: Servus.
0: Maiki, stimmt es, dass die Katharina dich jetzt gerade vor die Tür geschickt hat?
2: Ja.
0: Ich hoffe, das war zum ersten Mal.
2: Vielleicht doch nicht, wer weiß.
3: Wie lange seid ihr schon zusammen?
2: 4 Jahre werden es jetzt.
3: Ah, okay, na gut. Da macht man so einiges mit, gell?
2: Genau.
3: Ja. Und vor allem macht sie jetzt einiges mit, wenn wir spielen Stadt, Land, Kathi und Christian in der Urlaubsedition. Das heißt, es gibt auch Fragen zu Kathi und Christian. Die Antworten müssen nicht stimmen, das ist ganz wichtig, aber es muss eine Antwort sein.
2: Okay.
3: Ihr habt 30 Sekunden Zeit und spielt gemeinsam und wer von euch schneller antwortet, umso besser. Jeder Antwort ist ein Punkt und wir spielen die ganze Woche und wer am Ende der Woche die meisten Punkte hat, gewinnt.
2: Cool, okay.
0: So, jetzt braucht ihr noch einen Buchstaben. Ich werde das Alphabet runterzählen und ihr sagt einfach Stopp.
2: Okay.
0: A.
2: Stopp.
0: L wie Ludwig.
3: Die Zeit läuft. Eine Stadt mit L.
2: Luxemburg.
3: Ein Land mit L.
2: Lissabon?
0: Es ist eigentlich kein Land.
2: Es ist eine Stadt.
3: Okay, weiter.
0: Okay, passt. Was macht die Kat im Flugzeug als erstes mit L?
2: Lesen.
3: Gut, was nimmt der Christian in den Urlaub mit L?
2: Lesebrille.
0: Was nimmt die Kat an den Strand mit L?
2: Eine Liege.
3: Womit nervt der Christian die anderen Urlaubsgäste mit L?
2: Lautes Lachen.
0: Jawohl,
3: die Zeit ist aus.
0: Die Zeit ist aus, aber auch noch mit dabei. Wie viele Punkte haben wir?
4: 5 Antworten waren es.
0: 5 Antworten. Ah, gestern hatten wir 6, insofern seid ihr nicht in Führung, aber ihr habt es großartig gespielt, ihr zwei.
2: Oh, schade. Okay, trotzdem Dankeschön.
0: Alles Liebe. Maiki, jetzt kannst du wieder reingehen.
2: Ja, ich bin schon
0: drin. Okay, super. Schönen Tag euch. Servus.
2: Danke.
5: Dankeschön. Ciao.
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Yes, der dritte Sieg in Folge ist fällig, oder? Für unsere Eishockey-Burschen. Momentan ja Eishockey-WM in der Schweiz und Österreich könnte heute beim dritten Spiel zum dritten Mal siegen. Kümmern wir uns darum mit Salzburger Beteiligung natürlich nur eins der Themen. Gute Nachrichten um 7:30 auf Antenne Salzburg. Jetzt mit

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4: Kurioser Feuerwehreinsatz in Schwarzach, Bub steckt den Sessel fest und Eishockey-WM, Österreich will dritten Sieg einfahren. Es ist 7.30 Uhr, einen schönen guten Morgen. Noch einmal gut ausgegangen ist gestern ein kurioser Zwischenfall in einer Bankfiliale in Schwarzach. Ein kleiner Bub ist am Sessel herumgeturnt und schließlich mit dem Kopf in einem Zwischenraum zwischen Lehne und Sitzfläche stecken geblieben. Die Feuerwehr musste anrücken und die Lehne mit einer Bergeschere durchschneiden. Der Bub blieb unverletzt. Der Schock nach der Tötung.

0: angeblichen Kuhattacke in Osttirol ist immer noch groß. Bei einer Wanderung ist ein Ehepaar von einer Kuhherde attackiert worden. Die 67-Jährige erlitt so schwere Verletzungen, dass sie noch vor Ort verstorben ist. 30 bis 40 Kühe haben sich in dem ausgeschilderten Weidegebiet befunden. Immer wieder passieren solche Zwischenfälle, auch bei uns in Salzburg. Maria Riedler von der Bergrettung rät Wanderern, einen Stock mitzutragen.
1: Man soll natürlich auch versuchen, die Kühe zurückzutreiben mit einem Stock, wenn es nicht mehr geht, auf alle Fälle nicht umdrehen und fortlaufen, dass sie hinten nachlaufen. Aber das Wichtigste ist, wenn man einen Hund mit hat, dass man einfach von der Leine lässt. Aber das ist wirklich der Worst-Case-Fall, Ding zu vermeiden, das ist das Wichtigste.
0: Riedler empfiehlt dazu, immer Distanz zu Kühen zu halten, sie nicht zu füttern und Herden, die den Weg versperren, so weiträumig wie möglich zu umgehen. Und noch zur Eishockey-Weltmeisterschaft. 2 Spiele und 2 Siege kann die österreichische Nationalmannschaft bereits verbuchen. Damit ist der Abstieg so gut wie vom Tisch. Der Klassenerhalt ist der Mannschaft fast sicher. Heute Nachmittag geht es gegen Lettland und dann entscheidet sich auch, ob die Cracks um die Viertelfinalplätze mitmischen dürfen. Salzburgs Eisbulle und Nationalteamkapitän Peter Schneider.
2: Das erste Ziel ist der Klassenerhalt, das haben wir jetzt geschafft, also so wie es ausschaut. Und das nächste Ziel ist der dritte Sieg und das wollen wir schon beim nächsten Spiel anstreben, dass wir einfach gegen die Lettner noch besser performen.
0: Los geht die Partie heute um 16.20 Uhr.
3: Die Temperaturen heute um die 19 bis 22 Grad, recht kühl. Es wird aber milder und vor allem heißer am kommenden Wochenende mit 28 Grad. Ein bisschen durchhalten noch. Heute ziehen noch immer wieder Wolken drüber und am Nachmittag kann es ein bisschen regnen.
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5: Wir starten im Flachgau um 7:35. Einmal A1 Westautobahn im Auto im Baustellenbereich. Dort momentan 17 Minuten Zeitverlust. Vor Eugendorf auf der B1 Wiener Bundesstraße 18 Minuten Zeitverlust. 10 Minuten Zeitverlust auf der Matzia-Landesstraße bei Elexhausen. Aber der höchste Zeitverlust aktuell auf der A10 Tauernautobahn. Momentan hier der Brendenbergtunnel gesperrt in Fahrtrichtung Salzburg. Erstmal bei der Abfahrt reden wir von 40 Minuten Zeitverlust. In weiterer Folge kommen dann auf der Salzachtalstraße nochmal knapp 20 Minuten Zeitverlust mit dazu.

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1: Da braucht man richtig gute Nerven auf der 10.000er Bahn, beziehungsweise natürlich beim Ausleihverkehr. Wir sind für euch da und jetzt reden wir gleich über das kommende Wochenende. Ist ja das Pfingstwochenende und sie gefühlt fährt ja halb Salzburg irgendwie nach Italien an diesem Wochenende, oder? Lignano und Co. Falls ihr nicht fahren könnt oder arbeiten müsst, ist eh viel besser so. Die Bestätigung gibt's bei uns hier auf Antenne Salzburg, aber nicht von irgendjemandem, sondern von einer Italienerin. Die bestätigt uns, dass es besser ist, am Wochenende in Salzburg zu bleiben.
2: Das hören wir uns an. In 10 Minuten. Hier ist Roxette.

0: Morgen in 5 Minuten ist 7:45. Wir hoffen, ihr seid gut reingestartet und habt nichts vergessen. An diesem Dienstag, obwohl macht auch nichts, man kann ja manche Dinge vergessen, aber der Christian ist ziemlich beieinander heute, weil er hat heute in der Früh was vergessen, was ihr vom Christian vielleicht nicht wisst. Er nimmt sich tatsächlich jeden Morgen einen Schokoriegel mit, den braucht er zum Essen.
1: Ja, vor allem, dann bleibe ich auch fit für die Sendung und dann kann ich noch schneller reden, weil wenn ich den Zucker habe, weißt du, was ich meine, mit dem Kaffee zusammen, dann kann ich richtig schnell reden.
0: Jetzt hat er den Schokoriegel vergessen und ist schon seit der Früh maßlos enttäuscht. Das haben wir jetzt schon, haben wir schon erwähnt. Aber das ist ja eigentlich, Achtung, jetzt kommt der nächste, regelmäßig.
1: Dass ich das...
0: Ja, das ist vergessen. Aber das war jetzt diplomatisch. Ich hätte noch was.
1: Ja.
0: Wollt ihr noch was haben?
1: Ja, wir wollen noch einen machst jetzt.
0: Weil
1: noch.
0: Der Christian möchte sowieso am allerliebsten rumkuchen. Der ist alt.
1: Here's Ray Gabi.
0: Heute ein guter Tag. 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

0: Was war das nochmal mit dem Duplo? Meine Frau hat nämlich gesagt, sie möchte den Gag für sich selber behalten. Was war das nochmal mit dem Duplo?
1: Das war diplomatisch.
0: Ach, diplomatisch formuliert. Ja. Sehr schön.
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0: Weil ich ja meistens eigentlich einen Snickers nehme. Ich sag's mir dazu, heute habe ich's vergessen. Daher ja auch mein Spitzname José Mourinho. Wegen der aktuellen Werbung.
1: Ach Gott.
0: Da ist Anastasia.

0: Ich finde, an einem Dienstag um 13 vor 8 kann man schon über Pläne fürs verlängerte Wochenende sprechen. Das ist überhaupt gar keine Frage. Das machen wir heute Morgen. Solltet ihr Pläne haben, nach Italien runterzufahren, alles gut. Macht tutto Gas.
1: Ja, klar.
0: Nicht zu viel Gas. Aber die meisten bleiben ja doch hier.
1: Mhm.
0: Ja? Und dann ist ja immer so ein bisschen diese Wehmut. Teilweise auch nach Italien. Und genau diese Wehmut. Die wird heute von uns besiegt. Von Kathi und Christian. Weil die Kathi hat nämlich für uns da recherchiert.
1: Yes.
0: Die ist da mal wieder durch dieses schönste Bundesland Österreichs gegangen und auf eine waschechte Italienerin gestoßen.
1: Yes.
0: Und was hat diese waschechte Italienerin zu diesem Pfingstwochenende gesagt?
2: Alles gibt's auch da bei uns in Salzburg. Gute Kaffee, gute Kuchen, Streetfood, Arancina haben wir. Und in Salzburg ist viel, viel schöner als in Italien.
0: Sagt deine Italienerin bitteschön.
1: Also.
0: Und das Beste kommt jetzt auch mit dazu, und zwar das Wetter.
3: Ja, das wird traumhaft. Besser als in Italien. Mit bis an die 30 Grad am Pfingstwochenende bei uns in Salzburg.
0: Ist es nicht schön, wenn man sich schon am Dienstag aufs Wochenende freuen kann? Und auch die Musikredaktion das Ganze unterstützt mit The Weeknd. Save Your Tears. Hier ist Antenne Salzburg.

0: Pass auf, wir reden über James Bond.
1: Über James Bond?
0: Yo!
1: Okay.
2: Weil der ist ja momentan die Suche nach dem neuen James Bond.
1: Mhm.
2: Wer wird denn dieser neue James Bond?
1: Ja, wer wird's denn?
2: Naja, mal gleich dazu Neuigkeiten bei uns in den Antenne Salzburg-Nachrichten.
1: Hoffentlich immerhin ein Mann. Da gibt es Diskussionen, dass es eine Frau gibt. Das darf ich jetzt als Frau sagen, ganz ehrlich. Bitte, bitte, ein Mann muss James Bond sein.
0: Ja? Also
1: ja.
0: Sonst trans oder so ein In-Between oder sowas gibt es ja auch?
1: Sorry, da muss ich leider hart sein. Also James Bond muss ein Mann sein.
2: Okay, also Neuigkeiten zum neuen James Bond mit allem, was sonst so wichtig ist, gleich bei uns in den Antenne Salzburg. Top News! Da ist alles drin, was wichtig ist aus Salzburg, Österreich und der Welt in 7 Minuten um 008.
1: Oh.
2: Ja? Und ich bin ja hier Agent 0090er. Mehr Musik, mehr Abwechslung und mehr 90er. Mit Ace of Base.

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8: Im Studio Alina Wagerter. Noch einmal gut ausgegangen ist gestern ein kurioser Zwischenfall in einer Bankfiliale in Schwarzach. Ein kleiner Bub ist am Sessel herumgeturnt und schließlich mit dem Kopf in einem Zwischenraum zwischen Lehne und Sitzfläche stecken geblieben. Die Feuerwehr musste anrücken und die Lehne mit einer Bergeschere durchschneiden. Der Bub blieb unverletzt. Nach US-Präsident Donald Trump empfängt China nun den nächsten Staatschef. Kreml-Chef Wladimir Putin ist in den nächsten beiden Tagen zu Besuch in Peking. Die Beziehungen zwischen den beiden Ländern sollen weiter vertieft werden. Vom Kreml heißt es im Vorfeld, man habe eine besonders privilegierte und strategische Partnerschaft mit den chinesischen Freunden. Zu einer Schießerei ist es im Süden der Türkei gekommen. 6 Menschen wurden erschossen und 8 weitere verletzt. Die Tat hat sich in der Provinz Mersin ereignet. Laut Medien soll der Täter zunächst in einem Restaurant das Feuer eröffnet, dabei den Besitzer und einen Mitarbeiter getötet haben. Schließlich sei er mit einem Auto geflüchtet. Noch fehlt von ihm jede Spur. Die Suche nach dem nächsten James Bond läuft offenbar auf Hochtouren. Das hat die Produktionsfirma gestern angekündigt. Wer die Nachfolge von Daniel Craig antritt, ist noch offen. Als Kandidaten gelten unter anderem Aaron Taylor-Johnson, Callum Turner und Jacob Elordi. Gesucht werde laut Insidern aber eher ein jüngerer, noch wenig bekannter britischer Schauspieler.

0: Und noch zum Fußball. Didi Kübauer ist nach dem Double-Wunder mit dem LASK heiß begehrt. Der deutsche Bundesligist Wolfsburg will den Meistertrainer offenbar anheuern, so die Gerüchte. Kübauer würde damit nach 24 Jahren zu seinem Ex-Club zurückkehren.
1: Oh, das wär's, ne?
2: Ich glaube, die wollen einfach nur aus der österreichischen Bundesliga raus. Warum soll der nicht Red Bull Salzburg übernehmen?
1: Nein.
2: Willkommen zum Wetter für das schönste Bundesland Österreichs. Heute noch leicht regnerisch. Aber, und das ist die wichtige Nachricht, zum Pfingstwochenende kommt dann die Sonne mit wie viel Grad?
1: Ja, wohl bis an die 30 Grad. Heute bekommen wir 19 bis 20 Grad.
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2: Um 2 nach 8 schauen wir gleich mal auf die Ausweichroute des Brandenbergtunnels A10-Tauern-Autobahn. Dort ja momentan die Sperre. Vor der Abfahrt momentan 20 Minuten Zeitverlust. Dann auf der Salzachtal-Bundesstraße rund um Werfen, Pfarrwerfen und Co. nochmal 20 Minuten, die mit dazukommen. Auch im Flachgau dauert es länger. Dort im Baustellenbereich auf der A1 Westautobahn rund um Eugendorf 15 Minuten Zeitverlust. Vor Eugendorf auf der B1 Wiener Bundesstraße 14 Minuten Zeitverlust, dann die Marzia Landesstraße bei Elixhausen auch dort 15 Minuten Zeitverlust und 22 Minuten Zeitverlust momentan auf der Wolfgangsstraße vor Kneigl. Also quasi von Upper Kneigl bis Downtown Kneigl 22 Minuten Zeitverlust.
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1: So, an diesem Morgen, wo es rund geht in ganz Salzburg auf den Straßen, braucht man schnell die besten Sommergetränke, oder? Sommergetränke der besonderen Art, die haben wir gleich in 10 Minuten. Ganz besonders gut gefällt mir das Getränk für den Christian im Sommer. Das ist nämlich nicht der Gin Tonic, sondern der Gym Tonic. Das wäre mal was für dich, Christian. Ja?
2: Das wäre zum ersten Mal, dass ich ein Gym von innen sehe, seit Jahrhunderten förmlich.
1: Quasi.
2: Okay, wir kriegen 31 Grad. Ja. Spanische Klänge jetzt schon mit dabei, mit dem nächsten Antenne Salzburg 90er. Jam & Spoon, Ride in the Night.

0: mehr Musik, mehr Abwechslung gleich bei uns, Taylor Swift. Ich liebe diese Nummer von ihr, Opalite. Sind die großartig? Mhm. Wobei ich muss sagen, die hat ja momentan richtig viel zu tun. Wir sind sehr froh, dass du überhaupt Zeit hast, hier jetzt bei uns dann zu singen, diese Taylor Swift. Und zwar erstens Hochzeit vorbereiten. Ist ja pauschal im Mai so dieser Hochzeitsmonat. Und es ist eine der Hochzeiten des Jahres. Abgesehen von der natürlich von Mark Matejczyk und Viktor Swarovski.
1: Du, aber die ist noch geheim, die ist nicht offiziell, das weiß
0: ich. Und das ist jetzt eine Sache, wo Mark Matejczyk das Radio ein bisschen lauter drehen wird. Weil was macht Taylor Swift momentan? Sie schickt keine einzige Einladung raus, sondern sie ruft sämtliche Gäste persönlich an, um ihnen mitzuteilen, save the date, aber ganz vage, damit nichts durchsickert an die Presse.
1: Ach, die ist so? Ja, natürlich, die möchte nicht wissen, dass alle wissen, wann sie heiratet.
0: Kannst du dir vorstellen, wie unangenehm das ist? Da musst du hunderte Menschen anrufen und überall sagst du dann einfach so, ja, halt da mal so den 2. bis 35. Oktober frei. Da könnte was passieren zwischen mir und dem Travis Kelce.
1: Mein Gott, ist das wirklich so, oder?
0: Also die so. Bei der Katja, die Hochzeitseinladungen, ich habe damals ja auch eine bekommen, hat ja Thorsten Einarsson, der große Sänger, hat ja da ein Bild gemalt.
1: Ja, sicher.
0: Und das war auf den Einladungen.
1: Ja, das
0: ist cool, oder?
1: Ja, ist cool.
2: Voll süß.
1: Das ist wirklich schön.
0: Was würdest du machen, Alina, wenn dich Taylor Swift anruft und sagt, hey, Hochzeit, aber nicht weitersagen. Save the date.
2: Dann würde ich sagen, du musst mir das schon konkreter sagen, weil meine Wochenenden sind wirklich busy.
0: Ja, ist doch. Bitte. So, Taylor Swift hat trotzdem Zeit gefunden. Wir sind alle busy.

0: Guten Morgen, Kathi. Ich glaube, ich habe ein Rezept, warum die Fußballer von Red Bull Salzburg nichts mehr zusammenbringen.
1: Oh, das möchte ich das hören.
0: Die gehen aber, wenn man sieht, die haben einen Kopfhörer, die hören die falsche Musik, die müssen Antenne Salzburg hören, schwungvoll, dann bringen sie was zusammen.
1: Oh.
2: Das wäre, weil gerade ja. Bei uns würden wir sagen, wir haben ja mehr 90er, das würden ja auch zu diesen 90 Minuten passen. Weil momentan kriegen sie nur 45 Minuten hin.
0: Länger bringen, halten sie es eh nicht mehr.
2: Ja, ja, das stimmt, ist ja das.
1: Stimmt.
2: Ja, wir werden das auf jeden Fall gleich mal dem neuen Trainer dann weitergeben, wer auch immer das sein wird.
0: Das ist wurscht. Mit dem Gehalt im Finger bringt kein Trainer was zusammen.
2: Danke für den Anruf auf jeden Fall. Schönen Tag wünschen wir dir.
0: Passt euch auch. Servus.
2: Ciao. Bitte. Dann würde ich sagen, machen wir gleich die Nicht-Antenne Salzburg 90er. Und der gilt auch für Red Bull Salzburg. Everybody gets a second chance. Die nächste Saison kommt und die wird sicher besser.

Sommer kommt mit großen Schritten und die Temperaturen passt am kommenden Wochenende schon und viele Feste und Feiern, die da auf uns zukommen. Richtig gute Nachrichten. Wir verschaffen uns einen Überblick gleich in den Nachrichten um 8:30 auf Antenne Salzburg. Das macht Laune. Jetzt mit den Kaiser Chiefs.

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7: Life in Salzburg wird heuer größer als jemals zuvor und Glück im Unglück, Skitourengeher übersteht Lawinenabgang im Pinzgau. Es ist 8:30 Uhr, einen schönen guten Morgen. Salzburg erwacht aus dem Dornröschenschlaf. Die jahrelange Durststrecke für Feste hat ein Ende. Die Stadt wird mit mehreren bunten Veranstaltungen wiederbelebt. Auch das erfolgreiche Jugendkulturfestival Life in Salzburg geht in die nächste Runde. Jessica Kornbrandner mit den Details.
8: Ab Mitte Juli wird die Stadt erneut zur großen Bühne unter freiem Himmel. Es warten 4 Konzerttage im Volksgarten, 6 DJ-Events, etwa 30 Workshop-Tage, Sommerkinoabende oder auch Action-Days. Und das in den coolsten Locations in Salzburg. Das Ziel ist dabei ganz klar, generationenübergreifend, kostenlos zugänglich und ohne Hürden.
7: Das Programm rund um die bisher größte Ausgabe wird heute bei einer Pressekonferenz präsentiert. Wir werden berichten. Glück im Unglück hatte gestern ein Skitourengeher in den Hohen Tauern. Der deutsche Wintersportler wurde von einem Schneebrett erfasst und teilweise verschüttet. Er konnte sich selbstständig befreien. Sein Begleiter hat die Rettungskräfte alarmiert. Die beiden wurden

0: mit dem Hubschrauber sicher ins Tal gebracht. Und noch zur Eishockey-Weltmeisterschaft. 2 Spiele und 2 Siege kann die österreichische Nationalmannschaft bereits verbuchen. Damit ist der Abstieg so gut wie vom Tisch. Heute Nachmittag geht es gegen Lettland und dann entscheidet sich auch, ob die Cracks um die Viertelfinalplätze mitmischen dürfen. Salzburgs Eisbulle und Nationalteamkapitän Peter Schneider.
1: Das erste Ziel ist der Klassenerhalt, das haben wir jetzt geschafft, also so wie es ausschaut. Und das nächste Ziel ist der 3. Sieg und das wollen wir schon beim nächsten Spiel anstreben, dass wir einfach gegen Lettner noch besser performen können.
0: Los geht die Partie um 16.20 Uhr.
2: Der redet fast so schnell wie ich.
3: Aber nur fast, Christian, nur fast, keine Sorge. Den absoluten Obertitel kriegst du im Schnellregen.
2: Schön.
3: Reden, Regen, Regen ist auch mit dabei. Allerdings heute im Laufe des Nachmittags immer wieder Regen, Schauer. Sonne zeigt sich heute nicht, durchhalten bis am Freitag. Da kommt dann tatsächlich der Sommer. Heute nur maximal 19 bis 20 Grad.
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2: Um 8:30. Es geht so langsam aufwärts auf Salzburg Straßen. Trotzdem immer noch nervige 14 Minuten Zeitverlust auf der Wolfgangseestraße vor Kniegel. Und der höchste Zeitverlust auf der A10 Tauernautobahn vor dem gesperrten Brendenbergtunnel. Da bei der Abfahrt auf die Salzachtalstraße. Da dauert es 33 Minuten länger. Dafür dann nicht mehr zweistellig. Doch, jetzt sind wir wieder zweistellig. Rund um Verwerfen auf der Salzachtalstraße. Mit 16 Minuten Zeitverlust.
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3: Und das am Dienstag. Wir reden heute den ganzen Morgen schon über Funde. Dinge, die Menschen, auch ihr vielleicht schon gefunden habt, wirklich großartig. Wir haben jetzt dann gleich die Sonja. Was die gefunden hat mitten in der Stadt Salzburg, ist es großartig. Sie hat es auch mitgenommen, obwohl das eigentlich verboten war, aber es ist wurscht, wir reden trotzdem drüber.
2: Oh!
3: Bleibt ihr unter uns, oder? Ich glaube.
2: Okay. Und die Sonja ist eigentlich eine Sabine. Nachname der Redaktion bekannt. Hier ist in der

0: reden wir mal über diesen 19. Mai 2026.
1: Heute.
0: Heute. Und zwar heute übrigens gibt es seit 49 Jahren Buddhismus in Salzburg.
1: Ah, wirklich? Hochoffiziell oder was?
0: Hochoffiziell. Seit 49 Jahren.
1: Okay.
0: Was ich aber noch interessanter finde, ist im Jahr 2018, genau heute, war was? Die Hochzeit von Prinz Harry mit seiner Meghan Markle.
1: Ach Gott.
2: Oh. Jesus. So lange ist das schon her?
0: Ja. Die sind jetzt 8 Jahre verheiratet.
1: Und muss man schon sagen, glücklich auch.
0: Ja, wissen wir welche? Ja, das ist jetzt die Blechhochzeit, die die zwei haben.
1: Ja, ist doch ganz schön. Finde ich, wenn man das durchhält.
0: Findest du?
1: Ja.
0: Schön finde ich ja dann auch, wenn man zurückgeht ins Jahr 1536 am 19. Mai.
1: Ja.
0: Das wäre der 14-fache Urgroßonkel von Prinz Harry. Der hat damals Anna Bolena hinrichten lassen.
1: Der Christian. Heute an dem Tag,
0: ja,
1: oder was?
0: Also Zufälle gibt's.
1: Na, geht's. Das wird ein guter Tag heute, dieser 19. Mai 2026.
0: Solange man nicht eilig ist, auf jeden Fall.

0: Funde. Wir reden heute den ganzen Morgen schon über Funde, was Menschen Großartiges finden, so zwischendurch. Also Red Bull hat ja endlich die Entlassungspapiere für den Daniel Beichler, Cheftrainer, gefunden.
1: Das ist so besser, aber die verstehst. Naja, aber es trotzdem, es gibt schon, das ist interessant, was in Salzburg so alles gefunden wird. So, aber jetzt die Sabine.
2: Bei meinem ersten Klettersteig sind wir bei der Postalmklamm gewesen und das sind so verschiedene Wasserfälle mit jeweils so einem Becken. Und beim ersten habe ich einen Stein gefunden, da war ein Fossil drinnen. Und das habe ich immer mitgenommen.
0: Ja, cool. Finden wir cool, oder?
1: Das passt ja auch zu deinem Haifischzahn.
0: Ja, der ist aus Urzeiten.
1: Urzeiten?
0: Christians Zahn, sondern Haifischzahn.
1: Okay.
0: Mit dem kann man beißen.
1: Und hier ist Teddy Swims, The Door.

große Nummer aus den 90ern. Patchy Boys auf Antenna Salzburg und das Beste von heute natürlich jetzt mit Liam Payne und dann gleich die Nachrichten mit guten Nachrichten aus Straßweichen. Gestern eine Kuh, eine Güllegrube gestürzt, wurde gerettet. Kümmern wir uns drum. Gleich noch eins zu Themen in den Nachrichten um Punkt 9 auf Antenna Salzburg.

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0: Russland und China wollen enge Partnerschaft vertiefen und alarmierende Untersuchungsergebnisse bei Paprikapulver und Tee.
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0: Im Studio Alina Wörgerter. Nach US-Präsident Donald Trump empfängt China nun den nächsten Staatschef. Kreml-Chef Wladimir Putin ist in den nächsten beiden Tagen zu Besuch in Peking. Die Beziehung zwischen den beiden Ländern soll weiter vertieft werden. Vom Kreml heißt es im Vorfeld, man habe eine besonders privilegierte und strategische Partnerschaft mit den chinesischen Freunden. Seit 2 Wochen sitzt der mutmaßliche Hip-Erpresser in U-Haft. Er bestreitet weiterhin, etwas mit den vergifteten Baby-Nahrungsgläsern und der versuchten Erpressung der Firma Hip zu tun zu haben. Am Landesgericht Eisenstadt wird heute entschieden, ob die U-Haft über den 39-Jährigen verlängert wird. Die Verbraucherschutzorganisation Foodwatch schlägt Alarm. In einer Untersuchung wurden in mehreren Produkten Rückstände von Pestiziden gefunden. Besonders stark betroffen sind Paprikapulver und Grüntee aus den heimischen Supermärkten. Die Organisation fordert deshalb einen sofortigen Verkaufsstopp.

0: für betroffene Chargen und strengere Kontrollen. Und die Suche nach dem nächsten James Bond läuft offenbar auf Hochtouren. Das hat die Produktionsfirma gestern angekündigt. Wer die Nachfolge von Daniel Craig antritt, ist noch offen. Als Kandidaten gelten unter anderem Aaron Taylor-Johnson, Callum Turner und Jacob Elordi. Gesucht werde laut Insidern ein jüngerer, noch wenig bekannter britischer Schauspieler.
1: Ja, leider scheitert es also am britisch sein. Dankeschön, Alina, schönen Vormittag. Der Dienstag hier bei uns auf Antenne Österreich. Und was bringt uns der heutige Dienstag? Naja, immer wieder einiges an Sonnenschein, vor allem jetzt am Vormittag ganz im Westen und ganz im Osten Österreichs. Dort auch generell sehr freundlich heute. Auch überall sonst zeigt sich die Sonne heute zumindest zeitweise. Allerdings eben auch ausgedehnte Wolkenfelder mit dabei, stellenweise auch Regenschauer und Gewitter, vor allem dann am Nachmittag etwa bei euch im Waldviertel, in der Steiermark oder auch in Kärnten. Und das alles bei 16 bis maximal 23 Grad.
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1: So, einiges los noch auf den Straßen. 9:03. Abgesehen vom ganz normalen Frühverkehrswahnsinn in den Landeshauptstädten haben wir vor allem auch in Salzburg auf der A10 der Tauernautobahn Probleme mit dabei. Besser gesagt, nicht auf der Tauernautobahn. Die ist ja momentan gesperrt in Fahrtrichtung Salzburg wegen der Tunnelsanierung diese Woche. Da dauert es über die Ausweichstrecke über die Salzachtalstraße so um die 30 bis 60 Minuten nach wie vor länger. Niederösterreich, A1 Westautobahn Richtung Salzburg, zwischen Böheimkirchen und St. Pölten noch 20 Minuten plus vor einer bereits geräumten Unfallstelle. Da löst sich der Stau dementsprechend auf. Außerdem dauert es länger in Graz auf der Rissstraße stadteinwärts, über 20 Minuten plus vor der Stiftingtalstraße. Und wir haben auch noch 20 Minuten plus mit dabei auf der A2 der Südautobahn Richtung Wien, zwischen Traiskirchen und Mödling. Auch dort eine Unfallstelle. Viele weichen über die B16 aus, auch hier Staus vor Aachau. Auch da müsst ihr so um die 15 bis 20 Minuten mehr Zeit einplanen.
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1: So, gute Nerven sind's da gefragt, wenn man aktuell im Stau steht, vielleicht schon ein bisschen Stress hat, weil der Termin eigentlich schon um 9 gewesen ist und ja, da muss man halt kurz anrufen und Bescheid geben, dass sich das eben jetzt nicht mehr so ganz ausgeht. Ein bisschen für Entspannung in diesem staugeprägten, nervenaufreibenden Tag bietet Justin Bieber bei Österreichs bester Musik. Lose yourself, love yourself. Schönen Vormittag.

0: Beyoncé und Jay-Z, Crazy in Love um 9.16 Uhr.
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0: Wir blicken in unsere Bundesländer, wir blicken darauf, was sich tut, was gibt's Neues, was gibt's Wichtiges. Alle Infos jetzt von meiner Kollegin Alina Wörgetter.
3: Zwei Kinder im Alter von 4 bzw. 6 Jahren mussten gestern Abend wegen eines Wohnungsbrands in Wien-Otterkring reanimiert werden. Wie die Berufsrettung mitteilte, kam es bei beiden zu einem Herz-Kreislauf-Stillstand, eine mögliche Folge einer Rauchgasvergiftung.

0: Beide befinden sich in einem kritischen Zustand. Aktuell gibt es keine neuen TBC-Fälle in Vorarlberg. Rund 400 Kontakttiere in 25 Betrieben mussten in den vergangenen Wochen untersucht werden. Kein einziger Test brachte ein positives Ergebnis. 6 Höfe sind derzeit aber noch wegen TBC gesperrt. Und im Semmering-Basistunnel erfolgt heute der Startschuss für die letzte Bauphase. Die Eröffnung ist für 2029 geplant. Von Graz nach Wien fährt man dann in einer Stunde und 50 Minuten.
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2: Gleich haben wir es, 9.30 Uhr, halb 10. Es läuft der Dienstag hier bei uns auf Antenne Österreich und der bringt uns heute 16 bis maximal 23 Grad. Dazu ganz im Westen und ganz im Osten Österreichs durchaus einiges an Sonnenschein. Ja, überall sonst auch die Sonne zumindest zeitweise mit dabei. Allerdings gibt es auch ausgedehnte Wolkenfelder, etwa jetzt am Vormittag schon in Tirol und Salzburg. Da ist dann auch stellenweise Regen mit dabei. Im Laufe des Nachmittags entstehen dann ein paar mehr Regenschauer und auch zum Teil Gewitter bei euch im Waldviertel, in der Steiermark oder auch in Kärnten.
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2: So, wir machen weiter in Salzburg. Dort ja diese Woche die Sperre der Tauernautobahn in Fahrtrichtung Salzburg. Umgeleitet wird über die B159 die Salzachtalstraße. Zwischen Verwerfen und Pass Lueck müsst ihr da auf jeden Fall eine Dreiviertelstunde mehr Zeit einplanen. Über eine halbe Stunde länger dauert es in Graz auf der Riesstraße statt einwärts vor dem LKH. Auch da deutlicher Zeitverlust momentan mit dabei. Wir wechseln nach Niederösterreich, A1 Westautobahn Richtung Salzburg. Zwischen dem Knoten St. Pölten und St. Pölten Süd bzw. Böheimkirchen sind es momentan vor einer Baustelle 15 Minuten plus. Und wir sind unterwegs in Wien, 20 Minuten plus auf der Tangente Richtung Graz zwischen Hirschstetten und dem Knoten Prater und auch so um die 10 Minuten Zeitverlust auf der S2 der Wiener Nordrandschnellstraße ab dem Rautenweg.
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2: Und mit ganz, ganz vielen, sagen wir einmal, Freunden, die da mit dabei sind. Harry Styles, die Spice Girls, Teddy Swims oder gleich einmal Louis Capaldi, Survive. 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

Harry Styles tourt aktuell durch Europa, wobei Europa jetzt nicht unbedingt so ganz richtig ist. Er spielt 10 Konzerte aktuell in Amsterdam, also in den Niederlanden, und begeistert dort seine Fans vor ausverkauften Hallen und Stadien. Also da sind die meisten Konzerte restlos natürlich ausverkauft, besser gesagt alle. Dann geht's weiter für unglaubliche 12 Nächte ins Wembley-Stadion nach London. Damit stellt er einen neuen Wembley-Rekord auf. 12 Konzerte im Wembley-Stadion. Bisher hat Coldplay diese Wertung mit 10 Konzerten angeführt. Und für alle Harry Styles-Fans gibt's vielleicht gute Nachrichten. Es könnte sein, dass im Sommer 2027 Harry Styles nach Berlin kommen könnte und dort 5 Konzerte auf dem Tempelhofer Feld spielt. Offiziell bestätigt ist das bisher allerdings noch nicht. 9:45. Schönen Vormittag.

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7: Urhaftes Hyperpressers wird geprüft und alarmierende Untersuchungsergebnisse bei Paprikapulver und Tee.
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7: Im Studio Alina Wagatar. Seit zwei Wochen sitzt der mutmaßliche Hyperpresser in U-Haft. Er bestreitet weiterhin etwas mit den vergifteten Babynahrungsgläsern und der versuchten Erpressung der Firma HIP zu tun haben. Am Landesgericht Eisenstadt wird heute entschieden, ob die U-Haft über den 39-Jährigen verlängert wird. Die Verbraucherschutzorganisation Foodwatch schlägt Alarm. In einer Untersuchung wurden in mehreren Produkten Rückstände von Pestiziden gefunden. Besonders stark betroffen sind Paprikapulver und Grüntee aus den heimischen Supermärkten. Die Organisation fordert deshalb einen sofortigen Verkaufsstopp für betroffene Chargen und strengere Kontrollen. Ausgebüxt ist kürzlich ein Känguru in Waidhofen an der Jips. Zwei Sanitäter haben das Tier in der Nacht herumhopsen sehen und die Leitstelle informiert. Zoo-Mitarbeiter konnten das Känguru schließlich einfangen und heil in den Tierpark zurückbringen. Offenbar ist das Tier schon öfter davongelaufen. Und noch zur Eishockey-WM. Zwei Spiele und zwei Siege kann die österreichische Nationalmannschaft bereits verbuchen. Damit ist der Abstieg so gut wie vom Tisch. Heute Nachmittag geht es gegen Lettland und dann entscheidet sich auch, ob die Cracks um die Viertelfinalplätze mitmischen dürfen. Los geht die Partie um 16.20 Uhr.
9: Die Cracks. Dankeschön, Alina. Schönen Vormittag. Kurz nach 10 haben wir es. Es läuft der Dienstag hier bei uns auf Antenne Österreich und wir haben heute alles mit dabei. Wolkenfelder, Regenschauer, vereinzelt auch ein paar Gewitter. Auch die Sonne zeigt sich immer wieder. Den meisten Sonnenschein, den gibt es ganz im Westen und bei euch ganz im Osten Österreichs. Das alles bei Temperaturen am Nachmittag zwischen 16 und maximal 23 Grad.
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9: Also die Meldung bleibt heute und generell die ganze Woche fix auf dem Tableau. A10 Tauernautobahn ist ja gesperrt in Fahrtrichtung Salzburg bis Samstag 6 Uhr in der Früh. Dort ja Tunnelsanierungsarbeiten. Es wird

0: deshalb umgeleitet auf die Salzachtalstraße in Fahrtrichtung Salzburg. Da müsst ihr generell diese Woche mehr Zeit einplanen, meist so zwischen 30 und 60 Minuten. Länger dauert es auch nach wie vor in Graz auf der Rissstraße stadteinwärts vor dem LKH über eine halbe Stunde Zeitverlust. Außerdem Niederösterreich A1 Westautobahn Richtung Salzburg zwischen dem Knoten St. Pölten und St. Pölten Süd. 10 Minuten plus vor bzw. im Baustellenbereich. Ansonsten war's das, aber gute und sichere Fahrt.
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0: Fein, dass ihr mit dabei seid, gemeinsam durch den Vormittag. Und ja, ganz, ganz wichtiger Tag war gestern natürlich auch für die österreichischen Fußballfans. Kadernominierung von Ralf Rangnick. Die ganz großen Überraschungen sind ausgeblieben. Das kann man schon einmal fix sagen. Kygo und Whitney Houston, Higher Love.

0: 10.16 Uhr und die ganz große Überraschung ist jetzt nicht mit dabei. Gestern hat der Ralf Rangnick seinen 26-Mann-Kader für die WM 2026 bekannt gegeben. Er ist natürlich mit an Bord.
1: Shampoo an Heinz Lindner.
0: Also Marko Arnautović, nicht Heinz Lindner. Unser Rekordnationalspieler selbstverständlich im Kader und auch sonst ja nicht allzu große Überraschungen. Also Alessandro Schöpf haben jetzt vielleicht nicht alle erwartet, genauso wie David Affengruber oder Michael Svoboda. Aber im Großen und Ganzen ist der Kader eigentlich so, wie man ihn sich ungefähr erwartet hat. Doublesieger Sascha Kalajdzic ist völlig zu Recht mit dabei nach einer überragenden Saison. Der ist meiner Meinung nach auch ein Kandidat für die Startelf. Außerdem 2,5 Meter Tormann Florian Wiegele ebenfalls mit dabei neben Alex Schlager und Patrick Penz. Nicht den Sprung geschafft haben EM-Verteidiger Max Wöber, Gernot Trauner ebenfalls nicht mit dabei oder auch Leopold Querfeld. Aber bis zur WM kann sich ja auch noch einiges tun. Stichwort Verletzungen, da sind ja auch noch einige auf Abruf. Also schauen wir mal, welche 26 Mann dann schlussendlich den Titel für uns holen. Vielleicht ein bisschen übertrieben, aber zumindest eine gute WM spielen.

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11: Punkt 10:30 an diesem Dienstag hier bei uns auf Antenne Österreich mit Sonnenschein. Ja, der ist heute zumindest zeitweise überall mit dabei. Mehr Sonne geht sich generell im Osten und im Westen Österreichs aus. Ansonsten aber auch wieder Wolkenfelder, stellenweise etwas Regen und im Laufe des Tages auch ein paar teils kräftige Gewitter, vor allem im Waldviertel in der Steiermark oder auch bei euch in Kärnten. Ähnliches Bild morgen am Mittwoch, auch da unbeständig mit Wolken, Regen, Gewitter und teils Sonne. Die Temperaturen sowohl heute als auch morgen mit jeweils so um die 14 bis 23 Grad.
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11: Nach wie vor dauert es natürlich länger über die Ausweichstrecke auf der B159 der Salzachtalstraße in Salzburg. Heute oder diese Woche besser gesagt, ja, die Tauernautobahn in Fahrtrichtung Salzburg gesperrt bis Samstag 6 Uhr in der Früh. Über die Ausweichstrecke müsst ihr da generell so um die 30 bis 60 Minuten je nach Tageszeit mehr einplanen. Nach wie vor dauert es auch länger in Graz auf der Rissstraße statt einwärts vor dem LKH ein Plus von 20 Minuten und 10 Minuten Plus in Niederösterreich auf der A1 der Westautobahn Richtung Salzburg zwischen dem Knoten St. Pölten und St. Pölten Süd. Ansonsten läuft's aber gut. Somit zu den Jonas Brothers, die gefühlt ewig jung sind, aber mittlerweile gar nicht mehr so jung sind. Also ja, mittlerweile auch schon durchaus ein bisschen älter, die drei Jungs. So, ja, knappe 40. Aber klingen nach wie vor richtig, richtig fein. Love Me to Heaven bei Österreichs bester Musik.

0: Besten einer Song mit Alle bei Österreichs bester Musik und alle.
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0: Infos aus unseren neuen Bundesländern, die gibt's jetzt von meiner Kollegin Alina Wörgetzer.
3: Gegen einen 29-jährigen Deutschen, der sich im Februar eine wilde Verfolgungsjagd mit der Polizei zwischen Wels und Alt-Lengbach geliefert hat, dürfte von der Staatsanwaltschaft Wels im Laufe der Woche Anklage wegen Mordversuchs erhoben werden. Er soll in einem Baustellenbereich direkt auf einen Bauarbeiter zugefahren sein und ihn nur knapp verfehlt haben. Ein 56-jähriger Mann aus Imst hat beim Versuch, einen im Internet angebotenen Traktor zu kaufen, einen niedrigen fünfstelligen Eurobetrag verloren. Offensichtlich hatten die Täter die Daten eines deutschen Unternehmens gefälscht und rechtswidrig verwendet. Und ab 2028 wird eine Wasserschiene für den Kärntner Zentralraum zwischen Villach und Klagenfurt gebaut. Das 135 Millionen Euro teure Projekt soll die unterschiedliche Verteilung von Trinkwasser ausgleichen. Erste Vorarbeiten an der Westspange sind ausgehend von der windischen Höhe schon im Gang.
0: Was es nicht alles gibt. Was es bei Österreichs bester Musik gibt, das ist jetzt Nico Santos für euch. U2 danach und auch Pink ist noch mit dabei. 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
9: Mal schaut zu Antrittsbesuchen in Polen und Österreich und deutscher Bundesligist angelt nach Didi Kübauer.
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9: Im Studio Alina Wagata. Der neue ungarische Ministerpräsident Peter Madzsár ist zu seinem ersten offiziellen Auslandsbesuch unterwegs. Heute trifft er zunächst in Polen Regierungsvertreter. Morgen reist er dann weiter nach Österreich. Im Mittelpunkt der Gespräche stehen eine engere Zusammenarbeit in Mitteleuropa sowie wirtschaftliche und politische Themen innerhalb der EU. Auch die Beziehungen zwischen Polen und Ungarn, die zuletzt ja sehr belastet waren, sollen wieder verbessert werden. In Österreich geht es zudem um Wirtschaftsbeziehungen und Migration. Gleich zwei verheerende Waldbrände wüten derzeit nordwestlich von Los Angeles. Der Brand hat sich laut Feuerwehr bereits auf 5,5 Quadratkilometer ausgebreitet. Ein Feuer auf der Insel Santa Rosa vor der Küste Kaliforniens betrifft mittlerweile rund 59 Quadratkilometer. Für mehrere Bezirke gelten Evakuierungsanweisungen. Allein im Bezirk Ventura sind rund 29.000 Menschen betroffen. Und noch zum Fußball. LASK-Trainer Didi Kübauer ist nach dem Meistertitel heiß begehrt. Der deutsche Bundesligist Wolfsburg will den Meistertrainer offenbar jetzt anheuern, so die Gerüchte. Kübauer will damit nach 24 Jahren zu seinem Ex-Club zurückkehren.
11: Den Dienstag hier bei uns auf Antenne Österreich mit zeitweise Sonnenschein, vor allem ganz im Westen und ganz im Osten Österreichs. Allerdings im Lauf des Tages auch Wolkenfelder und Regenschauer mit dabei, vor allem im Waldviertel in der Steiermark und in Kärnten. Die Temperaturen mit 16 bis 23 Grad. Kurz nach 11 der Blick auf die Straßen und der fällt relativ kurz und knapp aus. Aktuell läuft es nämlich sehr, sehr gut. Gröbere Störungen oder Verzögerungen sind nicht mit dabei. Eine gute und vor allem sichere Fahrt.
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sind wahnsinnig nervig. Aber die gute Nachricht ist zumindest, laut der Veterinärmedizinischen Universität Wien gibt's immer weniger Gelsen in der Bundeshauptstadt. Zumindest wenn man sich den Trend der letzten 10 Jahre ansieht. Allerdings breitet sich stattdessen die asiatische Tigermücke immer weiter aus. Und die sticht auch gerne untertags und ist mittlerweile in ganz Wien unterwegs. Trotzdem ist Wien dann nicht der Hotspot, nein, sondern der asiatische Tigermücken-Hotspot in Österreich, das ist Graz. Also auch da vorsichtig sein, quasi ein bisschen aufpassen, sonst stechen sie dann durchaus gerne einmal zu, die asiatischen Tigermücken.

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6: Mit 16 bis 23 Grad durch den Dienstag, einen schönen 19. Mai bereits hier bei uns auf Antenne Österreich. Ja, es sind zumindest überall ein paar sonnige Phasen mit dabei, speziell ganz im Westen und ganz im Osten Österreichs. Mehr Wolkenfelder und Regen dagegen auch in Teilen Tirols, Salzburgs, im Waldviertel in der Steiermark oder auch in Kärnten. Ähnliches Bild morgen am Mittwoch, auch da wieder Wolkenfelder mit Regenschauer und Gewitter. Zwischendurch gibt es ein wenig die Sonne zu sehen bei 14 bis 23 Grad. Gröbere Störungen oder Verzögerungen sind aktuell nicht mit dabei. Eine gute und sichere Fahrt.
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6: Österreichs beste Musik, wie gewohnt für euch mit dabei. So geht's gemeinsam durch diesen Tag.
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Zeiten. Das ist doch eine feine Geschichte. Für Shakira geht's jetzt allerdings nicht um ein paar Euro. Gut, die Frau hat sowieso schon genug verdient in ihrer Karriere, ist x-fache Millionärin. Allerdings, jetzt gibt's noch einmal ein nettes Körperlgeld für die kolumbianische Sängerin. Denn nach Vorwürfen der spanischen Steuerbehörde, dass sie eben Steuern hinterzogen haben soll, hat sie sich gerichtlich erfolgreich dagegen gewehrt, hat nun Recht bekommen, eben den umfassenden Freispruch gestern am Montag bekommen und auch die Rückzahlung bereits bezahlter Strafen inklusive Zinsen und Prozesskosten. Da geht es laut ihrem Anwalt um rund 60 Millionen Euro, die sie da jetzt von den spanischen Behörden zurückbekommt.

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4: Mal schau zu Antrittsbesuchen in Polen und Österreich. Und holy moly, katholische Kirche sucht Lehrlinge.
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4: Im Studio Alina Wagata. Der neue ungarische Ministerpräsident Peter Madzsar ist zu seinem ersten offiziellen Auslandsbesuch unterwegs. Heute trifft er zunächst in Polen Regierungsvertreter, morgen reist er dann weiter nach Österreich. Im Mittelpunkt der Gespräche stehen eine engere Zusammenarbeit in Mitteleuropa sowie wirtschaftliche und politische Themen innerhalb der EU. Auch die Beziehungen zwischen Polen und Ungarn, die zuletzt ja belastet waren, sollen wieder verbessert werden. In Österreich geht es zudem um Wirtschaftsbeziehungen und Migration. Zwei Menschen sind bei einem Schusswaffenvorfall in Südspanien getötet worden. Vier weitere wurden teils schwer verletzt. Nach Medienberichten soll der mutmaßliche Täter auf seine Eltern geschossen haben, die noch am Tatort verstorben sind. Unter den Verletzten ist auch ein 7 Monate altes Baby, laut Ermittlern der Sohn des Verdächtigen. Nach mehreren Stunden hat sich der 25-jährige Mann selbst der Polizei gestellt. Die Hintergründe der Tat sind noch völlig unklar. Und die katholische Kirche in der Steiermark sucht Lehrlinge. Unter dem Motto Holy Moly kann man sich etwa für eine Ausbildung zur Bürokauffrau bewerben oder auch im Eventmanagement ist eine Stelle frei. Die Lehre dauert 3 Jahre. Die Lehrlinge sollen dann ab September in Graz und den Seelsorgeräumen Weiz, Schilcherland und Leoben ausgebildet werden.
6: Unbeständig geht's durch die Woche und damit einen schönen Dienstag hier bei uns auf Antenne Österreich. Ja, sowohl heute als auch morgen Wolkenfelder, Regenschauer und vereinzelte Gewitter immer wieder mit dabei. Zwischendurch aber auch ein paar längere sonnige Phasen und das jeweils bei Temperaturen von maximal bis zu 23 Grad. Zum Wochenende hin wird's dann besser, vor allem der Samstag mit jede Menge an Sonnenschein und teils sogar an die 30 Grad. Der Blick auf die Straßen und da tut sich grundsätzlich nichts. Gröbere Verkehrsbehinderungen sind uns aktuell nicht gemeldet. Sollte sich das ändern, halten wir euch natürlich auf dem Laufenden.
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0: Mittagspause, Mahlzeit an diesem Dienstag.
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0: Von Ost nach West, von Nord nach Süd. Was gibt's Neues? Was gibt's Wichtiges aus unseren neuen Bundesländern? Wir blicken nach Wien. Die Infos von meiner Kollegin Alina Wörgetter.
3: Zwei Kinder im Alter von 4 bzw. 6 Jahren mussten gestern Abend wegen eines Wohnungsbrands in Wien-Otterkring reanimiert werden. Wie die Berufsrettung mitteilte, kam es bei beiden zu einem Herz-Kreislauf-Stillstand, eine mögliche Folge einer Rauchgasvergiftung. Beide befinden sich in einem kritischen Zustand. Aktuell gibt es keine neuen TBC-Fälle in Vorarlberg. Rund 400 Kontakttiere in 25 Betrieben mussten in den vergangenen Wochen untersucht werden. Kein einziger Test brachte ein positives Ergebnis. 6 Höfe sind derzeit aber noch wegen TBC gesperrt. Und im Semmering-Basistunnel erfolgt heute der Startschuss für die letzte Bauphase. Die Eröffnung ist für 2029 geplant. Von Graz nach Wien fährt man dann in 1 Stunde und 50 Minuten.
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6: Durch den Dienstag hier bei uns auf Antenne Österreich mit zeitweise Sonnenschein, vor allem ganz im Westen und ganz im Osten Österreichs. Allerdings im Laufe des Tages auch Wolkenfelder und Regenschauer mit dabei, vor allem im Waldviertel in der Steiermark und in Kärnten. Die Temperaturen mit 16 bis 23 Grad. Und da schaut's zur Mittagszeit gut aus. Keine gröberen Störungen oder Verzögerungen aktuell gemeldet. Eine gute Fahrt und kommt sicher an eurem Ziel.
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6: Gemeinsam geht's durch diesen Tag mit viel von Österreichs bester Musik. Und da machen wir jetzt gleich einmal weiter.
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sind wahnsinnig nervig. Aber die gute Nachricht ist zumindest, laut der Veterinärmedizinischen Universität Wien gibt's immer weniger Gelsen in der Bundeshauptstadt. Zumindest wenn man sich den Trend der letzten 10 Jahre ansieht. Allerdings breitet sich stattdessen die asiatische Tigermücke immer weiter aus. Und die sticht auch gerne untertags und ist mittlerweile in ganz Wien unterwegs. Trotzdem ist Wien da nicht der Hotspot, nein, sondern der asiatische Tigermücken-Hotspot in Österreich, das ist Graz. Also auch da vorsichtig sein, quasi ein bisschen aufpassen, sonst stechen sie dann durchaus gerne einmal zu, die asiatischen Tigermücken.

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4: Regierung gibt Ausblick auf Nationalratsplenarwoche und Fußball. Eintracht Frankfurt-Gerüchte um Ex-Red Bull Salzburg-Trainer Jaisle verdichten sich.
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4: Im Studio Jessica Kornbrentner. Die Bundesregierung hat in einer gemeinsamen Pressekonferenz über die anstehende Plenarwoche im Nationalrat berichtet. Vor allem soll es um die nationale Umsetzung des Europäischen Asylpakts gehen und um die Senkung der Mehrwertsteuer auf Grundnahrungsmittel. Die SPÖ betont einmal mehr, dass vor allem der Kampf gegen die Inflation ein großes Anliegen ist. Weiter zur Nahostkrise. Der Iran hatte teils zu seinem neuesten Friedensvorschlag an die USA bekannt gemacht. Gefordert wird laut Medienberichten eine Aufhebung der Sanktionen, die Freigabe eingefrorener Gelder und ein Ende der Seeblockade iranischer Häfen. Dazu die Reparationszahlungen wegen der durch den Krieg verursachten Schäden. Außerdem sollen die US-Truppen aus den Gebieten in der Nähe des Irans abziehen. Der US-Präsident Donald Trump stellt dem Iran bei einem Verzicht auf Atomwaffen sogar eine Einigung in Aussicht. Und noch zum Fußball. Gerade erst hat er mit nur 38 Jahren zum zweiten Mal in Folge die AFC Champions League mit Saudi-Club Al-Ahli gewonnen. Jetzt verdichten sich die Gerüchte um eine Rückkehr von Ex-Red Bull Salzburg-Trainer Matthias Jaisle nach Europa. Der deutsche Bundesligist Eintracht Frankfurt soll sich um den Deutschen bemühen. Laut Medienberichten soll er sich das auch gut vorstellen können. Jaisles Vertrag bei Al-Ahli läuft noch bis 2027. Für diesen Sommer wäre also eine Ablöse fällig.
6: Mit 16 bis 23 Grad durch den Dienstag, einen schönen 19. Mai bereits hier bei uns auf Antenne Österreich. Ja, es sind zumindest überall ein paar sonnige Phasen mit dabei, speziell ganz im Westen und ganz im Osten Österreichs. Mehr Wolkenfelder und Regen dagegen auch in Teilen Tirols, Salzburgs, im Waldviertel in der Steiermark oder auch in Kärnten. Ähnliches Bild morgen am Mittwoch, auch da wieder Wolkenfelder mit Regenschauer und Gewitter. Zwischendurch gibt's ein wenig die Sonne zu sehen bei 14 bis 23 Grad. Und noch der Blick auf die Straßen und da schaut's ruhig aus. Der fällt kurz und knapp aus, dieser Blick. Es sind uns aktuell keine Störungen gemeldet.
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plötzlicher Geldsegen in durchaus schwierigen Zeiten. Das ist doch eine feine Geschichte. Für Shakira geht's jetzt allerdings nicht um ein paar Euro. Gut, die Frau hat sowieso schon genug verdient in ihrer Karriere, ist x-fache Millionärin. Allerdings, jetzt gibt's noch einmal ein nettes Körperlgeld für die kolumbianische Sängerin. Denn nach Vorwürfen der spanischen Steuerbehörde, dass sie eben Steuern hinterzogen haben soll, hat sie sich gerichtlich erfolgreich dagegen gewehrt, hat nun Recht bekommen, eben den umfassenden Freispruch gestern am Montag bekommen und auch die Rückzahlung bereits bezahlter Strafen inklusive Zinsen und Prozesskosten. Da geht es laut ihrem Anwalt um rund 60 Millionen Euro, die sie da jetzt von den spanischen Behörden zurückbekommt.

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2: Unbeständig geht's durch die Woche und damit einen schönen Dienstag hier bei uns auf Antenne Österreich. Ja, sowohl heute als auch morgen Wolkenfelder, Regenschauer und vereinzelte Gewitter immer wieder mit dabei. Zwischendurch aber auch ein paar längere sonnige Phasen und das jeweils bei Temperaturen von maximal bis zu 23 Grad. Zum Wochenende hin wird's dann besser, vor allem der Samstag mit jede Menge an Sonnenschein und teils sogar an die 30 Grad. Ihr kommt im Moment gut voran, gröbere Störungen oder Verzögerungen sind nicht mit dabei. Eine gute und sichere Fahrt.
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2: Alles gut, alles fein hoffentlich bei euch. Der Arbeits- und Schultag läuft gemeinsam. Fällt's ein bisschen leichter und da hilft natürlich viel von Österreichs bester Musik. Viele Top-Hits für euch mit dabei in dieser halben Stunde. Genauso wie die Klassiker von früher.
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0: gemeinsam geht's durch den Nachmittag an Arbeits- und Schultag Nummer 2 in dieser Woche.
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0: Von A wie Antaring bis Z wie Zwettl an der Rodel. Was gibt's Neues? Was gibt's Wichtiges aus unseren neuen Bundesländern? Die Infos jetzt von Alina Bergetter.
2: Gegen einen 29-jährigen Deutschen, der sich im Februar eine wilde Verfolgungsjagd mit der Polizei zwischen Wels und Alt-Lengbach geliefert hat, dürfte von der Staatsanwaltschaft Wels im Laufe der Woche Anklage wegen Mordversuchs erhoben werden. Er soll in einem Baustellenbereich direkt auf einen Bauarbeiter zugefahren sein und ihn nur knapp verfehlt haben. Ein 56-jähriger Mann aus Imst hat beim Versuch, einen im Internet angebotenen Traktor zu kaufen, einen niedrigen fünfstelligen Eurobetrag verloren. Offensichtlich hatten die Täter die Daten eines deutschen Unternehmens gefälscht und rechtswidrig verwendet. Und ab 2028 wird eine Wasserschiene für den Kärntner Zentralraum zwischen Villach und Klagenfurt gebaut. Das 135 Millionen Euro teure Projekt soll die unterschiedliche Verteilung von Trinkwasser ausgleichen. Erste Vorarbeiten an der Westspange sind ausgehend von der windischen Höhe schon im Gang.
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1: Frauenmord im Pinzgau, lebenslange Haft bestätigt. Und Fußball, LASK-Doubletrainer Kübauer in der deutschen Bundesliga gehandelt.
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1: Im Studio Jessica Kornbrentner. Die Berufung ist gescheitert. Der Frauenmörder von Maria Alm muss endgültig und rechtskräftig lebenslang ins Gefängnis. Der 33-Jährige hat laut dem im Februar gefällten Urteil seine Ex-Freundin mit einem auf die Stirn angesetzten Kopfschuss getötet, weil er die Trennung nicht verkraftet hat. Laut den Richtern lässt eine solche Tat aus nächster Nähe keinen Spielraum für andere Strafen. Da waren sich die Berufungsrichter heute einig. Der Facebook-Mutterkonzern Meta plant einem internen Schreiben nach den Abbau von 10% der weltweiten Belegschaft. Stattdessen soll ein weitreichender Umbau mit Fokus auf KI am Plan stehen. Die Kündigungen sollen schon morgen ausgesprochen werden, heißt es in Medienberichten. 7000 Beschäftigte sollen demnach in neue KI-Projekte wechseln. Dazu werden Führungspositionen gestrichen, um flachere Hierarchien sowie kleinere, agilere Teams zu schaffen. Und so soll das Unternehmen produktiver werden, heißt es. Und noch zum Fußball. LASK-Trainer Didi Kübauer wird nach seinem Double-Erfolg jetzt in der deutschen Bundesliga gehandelt. Demnach soll sich der VfL Wolfsburg um den 55-Jährigen bemühen. Kübauer war dort bereits selbst als Spieler aktiv. Die Deutschen stehen derzeit in der Relegation und könnten nach einem Sieg gegen Paderborn weiterhin erstklassig bleiben.
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3: In Vorarlberg, Salzburg und Tirol kann es heute am Nachmittag noch regnen. Im Osten ist es dagegen etwas freundlicher und stabiler. Die Temperaturen bewegen sich zwischen 16 und 23 Grad. Morgen wird es erneut unbeständig. Es kann überall etwas regnen. Die Sonne zeigt sich nur selten. Bei maximal 23 Grad. Etwas mehr Sonne dann schon am Donnerstag. Österreichs aktuellster Verkehrsservice mit einer Meldung aus Tirol. B179 Fernpassstraße in beiden Richtungen zwischen dem Nassereit-Tunnel und Nassereit. Da gibt es wechselseitige Anhaltungen aufgrund von Bauarbeiten. Wir wünschen eine gute und vor allem sichere Fahrt.
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3: Wunderschönen Dienstag und auch wenn wir noch nicht mal Wochenhalbzeit haben, am kommenden Wochenende ist ja ein verlängertes Wochenende. Ja, da fängt Montag für die meisten frei und ich würde mal sagen, das ist doch eine gehörige Portion Motivation. Da vergeht der Arbeitstag doch gleich viel schneller. Auf geht's also mit Österreichs bester Musik. Schön, dass ihr mit dabei seid. 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

0: Es geht durch diesen Dienstag mit vielen Wolken, aber auch mit Österreichs bester Musik. Und am kommenden Wochenende, da ist sie dann im Anschluss der Pfingstmontag. Das bedeutet, es steht uns ein langes Wochenende ins Haus. Und für viele geht's dann zum Beispiel auf einen kurzen ersten Sommertrip nach Italien. Das Wetter soll passen. Ist cool, oder?
1: Ich freue mich schon so mega viel auf den Italienurlaub. Die ganze Family, wir fahren nach Caorle. Und es wird das erste Mal, dass meine kleine Tochter ins Meer sieht und den Sandstrand. Da können wir gemeinsam Sandburgen bauen und einfach so richtig entspannen. Und auf das freue ich mich schon so viel.
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5: In Vorarlberg, Salzburg und Tirol kann es heute am Nachmittag noch regnen. Im Osten ist es dagegen etwas freundlicher und stabiler. Die Temperaturen bewegen sich zwischen 16 und 23 Grad. Morgen wird es erneut unbeständig. Es kann überall etwas regnen. Die Sonne zeigt sich nur selten. Bei maximal 23 Grad etwas mehr Sonne dann schon am Donnerstag. Hier ist Österreichs aktuellster Verkehrsservice und Achtung auf der A10 Tauernautobahn Salzburg Fahrt Richtung Villach. Hier ist der Tauerntunnel aktuell gesperrt. Wir wünschen eine gute und vor allem sichere Fahrt.
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5: Und mit Österreichs bester Musik. Schönen Dienstag.

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Taylor Swift soll ja noch dieses Jahr heiraten. Das war heute auch schon Thema bei Kathi und

0: den Morgen.
1: Mehr Musik, mehr Abwechslung gleich bei uns, Taylor Swift. Ich liebe diese Nummer von ihr, Opalite. Finde ich großartig. Mhm. Wobei ich muss sagen, die hat ja momentan richtig viel zu tun. Wir sind sehr froh, dass du überhaupt Zeit hast, hier jetzt bei uns dann zu singen, diese Taylor Swift. Und zwar erstens Hochzeit vorbereiten. Ist ja pauschal im Mai so dieser Hochzeitsmonat. Und es ist eine der Hochzeiten des Jahres. Abgesehen von der natürlich von Mark Matejic und Viktor Swarovski.
0: Du, aber die ist noch geheim, die ist nicht offiziell. Das weiß
1: und
0: die.
1: Das ist jetzt eine Sache, wo Mark Matejic das Radio ein bisschen lauter drehen wird. Weil was macht Taylor Swift momentan? Sie schickt keine einzige Einladung raus, sondern sie ruft sämtliche Gäste persönlich an, um ihnen mitzuteilen, save the date, aber ganz vage, damit nichts durchsickert an die Presse.
0: Ach, die ist so, natürlich, die möchte nicht wissen, dass alle wissen, wann sie heiratet.
1: Kannst du dir vorstellen, wie unangenehm das ist? Da musst du hunderte Menschen anrufen und überall sagst du einfach so, ja, halt mal so den 2. bis 35. Oktober frei. Da könnte was passieren zwischen mir und dem Travis Kelce.
0: Mein Gott, ist das wirklich so, oder?
1: Also die bei der Katja, die Hochzeitseinladungen, ich habe damals ja auch eine bekommen, hat ja Thorsten Einarsson, der große Sänger, hat ja da ein Bild gemalt.
0: Ja, sicher.
1: Und das war auf den Einladungen.
0: Ja, das
1: ist cool, oder?
0: Ja, ist cool.
2: Voll süß.
0: Das ist wirklich schön.
1: Was würdest du machen, Alina, wenn dich Taylor Swift anruft und sagt, hey, Hochzeit, aber nicht weiter sagen. Save the date.
2: Dann würde ich sagen, du musst mir das schon konkreter sagen, weil meine Wochenenden sind wirklich busy.
1: Ja. Ist doch.
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12: Vizekanzler Babler plant offenbar auch Musikstreaming-Beitrag. Und Eurovision Song Contest Bulgarien nimmt die Herausforderung an.
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1: Im Studio Jessica Kornbrentner. Das Kulturministerium unter Vizekanzler Andreas Babler plant neben einer Abgabe für audiovisuelle Streaming-Anbieter auch einen Musikstreaming-Beitrag. Das geht aus einem der APA vorliegenden Gesetzesentwurf hervor. Ab 1. Jänner 2027 sollen Musikstreaming-Anbieter, die im Inland einen Umsatz von über 2 Millionen Euro pro Jahr mit unter anderem Abos oder Werbung generieren, einen Beitrag in der Höhe von 5% leisten. Die Einnahmen sollen dann dem österreichischen Musikstandort zugutekommen. Weiter nach Spanien. 1,5 Jahre nach dem Tod des Gründers der Bekleidungskette Mango, Isaac Andic, ist jetzt sein ältester Sohn als Verdächtiger festgenommen worden. Der Unternehmer war ja im Alter von 71 bei einer Bergtour mit seiner Familie ums Leben gekommen. Er ist mehr als 100 Meter tief in den Tod gestürzt. Alles hat auf einen Unfall hingewiesen. Seinem Sohn wird jetzt aber Totschlag vorgeworfen. Er sei der Einzige gewesen, der zum Unfallzeitpunkt in der Nähe seines Vaters war. Und noch zum Eurovision Song Contest. Bulgarien erwartet Europa und die Welt beim ESC 2027. Für das ärmste Land der EU, das politisch instabile Zeiten durchlebt, ist der Song Contest dabei nicht nur eine Herausforderung, sondern sehr wohl auch eine Chance. Ministerpräsident Rumen Radev hat bereits betont, Siegerin Dara sei ein weiterer Beweis dafür, dass Bulgarien gewinnen kann. Neben der Hauptstadt Sofia haben sich auch Plovdiv, Varna und Burgas beworben.
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2: In Vorarlberg, Salzburg und Tirol kann es heute am Nachmittag noch regnen. Im Osten ist es dagegen etwas freundlicher und stabiler. Die Temperaturen bewegen sich zwischen 16 und 23 Grad. Morgen wird es erneut unbeständig. Es kann überall etwas regnen. Die Sonne zeigt sich nur selten. Bei maximal 23 Grad. Etwas mehr Sonne dann schon am Donnerstag. Hier ist Österreichs aktuellster Verkehrsservice. Tirol, A13 Brennautobahn Richtung Italien zwischen dem Knoten Innsbruck-Amras und Schönberg-Stubaital. Hier verliert ihr 10 Minuten. Salzburg, A10 Tornautobahn Fahrt Richtung Salzburg ab dem Knoten Pongau 15 Minuten Zeitverlust. Und A22 Donauuferautobahn Richtung Tangente zwischen dem Tunnel Kaisermühlen und Reichsbrücke. Hier ist ein Unfall passiert. Rechnet hier mit Zeitverlusten. Wir wünschen eine gute und vor allem sichere Fahrt.
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2: Pep Guardiola ist ohne Frage einer der erfolgreichsten Trainer aller Zeiten, aber die Medien, die überschlagen sich ja mit den Berichten, dass er nach dieser Saison bei Man City trotz laufendem Vertrages aufhört. Auch ein Nachfolger soll mit Ex-Chelsea-Coach Enzo Maresca schon gefunden sein. Und wo geht's für Pep Guardiola hin? Gerüchten zufolge soll er die Squadra Azzurra wieder auf die Erfolgsspur bringen. Pep Guardiola könnte also der Nationalcoach von Italien werden. Spannende Geschichte. Wir halten euch da auf jeden Fall am Laufenden. Jetzt geht's hier weiter mit Österreichs bester Musik. Schön, dass ihr mit dabei seid. Hey.

0: Ihr hört Österreichs beste Musik. Wunderschönen Dienstag, Antenne Österreich hier. Und ganz vorbei ist die Bundesliga doch noch nicht.
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0: Denn heute um 18 Uhr steht das Europacup-Playoff-Halbfinale auf dem Programm. Die SV Ried empfängt da den WAC. Ja, und die Kärntner, die haben sich ja gerade noch zum Schluss hin aus dem Abstiegsstrudel rausgezogen. WAC-Trainer Thomas Silberberger.
2: Ja, für uns eine coole Herausforderung. Nach der sehr, sehr schwierigen Saison haben wir jetzt ein Bonusspiel. Es wird sicher ein unheimlich intensives Spiel
0: in Ried. In Ried sind aber sicher die Innviertler der Favorit heute Abend. Und dann entscheidet sich, wer gegen Rapid um einen Europacup-Startplatz kämpft. Am Pfiff um 18 Uhr.
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10: In Vorarlberg, Salzburg und Tirol kann es heute am Nachmittag noch regnen. Im Osten ist es dagegen etwas freundlicher und stabiler. Die Temperaturen bewegen sich zwischen 16 und 23 Grad. Morgen wird es erneut unbeständig. Es kann überall etwas regnen. Die Sonne zeigt sich nur selten. Bei maximal 23 Grad. Etwas mehr Sonne dann schon am Donnerstag. Hier ist Österreichs aktuellster Verkehrsservice. Oberösterreich A9-Pyhn-Autobahn Richtung Voralpenkreuz zwischen Klaus und Ried. Hier gibt es 15 Minuten Zeitverlust. Salzburg A10-Tauern-Autobahn in Fahrt Richtung Salzburg ab dem Knoten Pongau ca. 10 Minuten Zeitverlust. Tirol A12-Interl-Autobahn Richtung Arlberg zwischen Wartens und dem Knoten Innsbruck. Hier dauert es eine Viertelstunde länger. Und noch eine Meldung von der A22 der Donauufer-Autobahn Richtung Tangente zwischen dem Tunnel Kaisermühlen und der Reichsbrücke. Hier ist ein Unfall passiert. Auch hier gibt es aktuell Zeitverluste. Wir wünschen eine gute und vor allem sichere Fahrt.
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0: Wunderschönen Dienstag, Antenne Österreich hier mit Österreichs bester Musik. Ab und zu fragt man sich ja, wo man irgendetwas Spezielles gefunden hat. Vielleicht kann man sich gar nicht mehr so dran erinnern. Ist bei Kathi und Christian auch dasselbe, da weiß auch keiner, wo sich die beiden gefunden haben. Aber wertvolle Funde, heute schon Thema gewesen.
1: Funde, was man so findet. Und es ist wirklich interessant, was Menschen so als sie finden. Am vergangenen Wochenende hat ein Kind im Garten im Spiel, vielleicht habt ihr das gehört, in Deutschland ein Wikingerschwert, ein uraltes Wikingerschwert gefunden. Ist schon richtig cool, oder? Vielleicht habt ihr auch schon mal was gefunden, weil ich gedacht habe, hey, es war cool. Ich habe mal am Haunsberg als Kind einen Haifischzahn gefunden.
2: Wie geht das?
1: Da war ja früher Meer natürlich und von den alten Haifischen ein Haifischzahn.
2: Ah,
1: ja, richtig cool.
2: Ich habe gedacht, das Haus der Natur hätte da irgendwas liegen gelassen.
1: Na, ja, wunderbar. Na, ist richtig cool. Hört sich mal an, was der Markus gefunden hat.
3: Im Wald habe ich so ein verrostetes Bajonett gefunden. Ich habe es jetzt nicht zum Museum gebracht oder was. Keine Ahnung, das steht als Deko rum.
2: Das müsste dann quasi von den napoleonischen Kriegen sein, oder nicht?
1: Bist du
2: im
1: was?
2: Im Wald ein Bajonett. Okay. Muss man das dann nicht abgeben?
1: Ja, müsste.
2: Aber gut, zu Hause ist es Deko.
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8: Regierung gibt Ausblick auf Nationalratsplenarwoche und Fußball. Eintracht Frankfurt-Gerüchte um Ex-Red Bull Salzburg-Trainer Jaisle verdichten sich.
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8: Im Studio Jessica Kornbrentner. Die Bundesregierung hat in einer gemeinsamen Pressekonferenz über die anstehende Plenarwoche im Nationalrat berichtet. Vor allem soll es um die nationale Umsetzung des Europäischen Asylpakts gehen und um die Senkung der Mehrwertsteuer auf Grundnahrungsmittel. Die SPÖ betont einmal mehr, dass vor allem der Kampf gegen die Inflation ein großes Anliegen ist. Weiter zur Nahostkrise. Der Iran hatte teils zu seinem neuesten Friedensvorschlag an die USA bekannt gemacht. Gefordert wird laut Medienberichten eine Aufhebung der Sanktionen, die Freigabe eingefrorener Gelder und ein Ende der Seeblockade iranischer Häfen.

0: für die Reparationszahlungen wegen der durch den Krieg verursachten Schäden. Außerdem sollen die US-Truppen aus den Gebieten in der Nähe des Irans abziehen. Der US-Präsident Donald Trump stellt dem Iran bei einem Verzicht auf Atomwaffen sogar eine Einigung in Aussicht. Und noch zum Fußball. Gerade erst hat er mit nur 38 Jahren zum zweiten Mal in Folge die AFC Champions League mit Saudi-Club Al-Ahli gewonnen. Jetzt verdichten sich die Gerüchte um eine Rückkehr von Ex-Red Bull Salzburg-Trainer Matthias Jaissle nach Europa. Der deutsche Bundesligist Eintracht Frankfurt soll sich um den Deutschen bemühen. Laut Medienberichten soll er sich das auch gut vorstellen können. Jaissles Vertrag bei Al-Ahli läuft noch bis 2027. Für diesen Sommer wäre also eine Ablöse fällig.
1: Österreich-Wetter. In Vorarlberg, Salzburg und Tirol kann es heute am Nachmittag noch regnen. Im Osten ist es dagegen etwas freundlicher und stabiler. Die Temperaturen bewegen sich zwischen 16 und 23 Grad. Morgen wird es erneut unbeständig. Es kann überall etwas regnen. Die Sonne zeigt sich nur selten. Bei maximal 23 Grad. Etwas mehr Sonne dann schon am Donnerstag. Hier ist Österreichs aktuellster Verkehrsservice. Oberösterreich A9-Pyhn-Autobahn Richtung Voralpenkreuz zwischen Klaus und Ried. Hier gibt's 15 Minuten Zeitverlust. Salzburg A10-Tauern-Autobahn in Fahrt Richtung Salzburg ab dem Knoten Pongau ca. 10 Minuten Zeitverlust. Tirol A12-Interl-Autobahn Richtung Arlberg zwischen Wartens und dem Knoten Innsbruck. Hier dauert's eine Viertelstunde länger. Und noch eine Meldung von der A22 der Donauufer-Autobahn Richtung Tangente zwischen dem Tunnel Kaisermühlen und der Reichsbrücke. Hier ist ein Unfall passiert. Auch hier gibt es aktuell Zeitverluste. Wir wünschen eine gute und vor allem sichere Fahrt.
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1: Wunderschönen Dienstag und auch wenn wir noch nicht mal Wochenhalbzeit haben, am kommenden Wochenende ist ja ein verlängertes Wochenende. Ja, der Pfingstmontag für die meisten frei und ich würde mal sagen, das ist doch eine gehörige Portion Motivation. Da vergeht der Arbeitstag doch gleich viel schneller. Auf geht's also mit Österreichs bester Musik. Schön, dass ihr mit dabei seid.

0: Durch den Nachmittag mit Antenne Österreich und wir verschaffen uns einen Überblick über die Bundesländer.
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3: Gegen einen 29-jährigen Deutschen, der sich im Februar eine wilde Verfolgungsjagd mit der Polizei zwischen Wels und Alt-Lengbach geliefert hat, dürfte von der Staatsanwaltschaft Wels im Laufe der Woche Anklage wegen Mordversuchs erhoben werden. Er soll in einem Baustellenbereich direkt auf einen Bauarbeiter zugefahren sein und ihn nur knapp verfehlt haben. Ein 56-jähriger Mann aus Imst hat beim Versuch, einen im Internet angebotenen Traktor zu kaufen, einen niedrigen fünfstelligen Eurobetrag verloren. Offensichtlich hatten die Täter die Daten eines deutschen Unternehmens gefälscht und rechtswidrig verwendet. Und ab 2028 wird eine Wasserschiene für den Kärntner Zentralraum zwischen Villach und Klagenfurt gebaut. Das 135 Millionen Euro teure Projekt soll die unterschiedliche Verteilung von Trinkwasser ausgleichen. Erste Vorarbeiten an der Westspange sind ausgehend von der windischen Höhe schon im Gang.
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9: Es wird morgen wieder unbeständig und überall kann es ein bisschen regnen. Die Sonne zeigt sich nur selten bei 14 bis 23 Grad. Etwas mehr Sonne, dann schon am Donnerstag zwischen Tirol und Niederösterreich, aber auch da wieder mit Regenschauern. Ab Freitag nimmt aber dann der Sommer einen ersten Anlauf mit viel Sonne und warmen Temperaturen, auch Richtung Wochenende. Hier ist Österreichs aktuellster Verkehrsservice. A7 Mühlkreisautobahn Richtung Westautobahn zwischen dem Knoten Muldenstraße und der Industriezeile. Hier verliert ihr 15 Minuten nach einem Unfall. In Salzburg dauert es immer wieder länger auf der A10-Tauernautobahn Richtung Salzburg ab dem Knoten Pongau. Hier noch bis Samstag die Tunnelsperre. Außerdem dauert es länger auf der Donauuferautobahn A22 Richtung Tangente zwischen dem Tunnel Kaisermühlen und der Reichsbahn.

0: Brücke 10 Minuten Zeitverlust und auf der südosttangente Richtung Hirschstetten zwischen der Hansenkurve und dem Knoten Kaisermühlen, da dauert es 20 Minuten länger. Wir wünschen eine gute und vor allem sichere Fahrt.
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0: Und mit Österreichs bester Musik, schönen Dienstag.

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Das war Pink, Just Like Fire, Antenne Österreich hier auf dem Weg in diesen Dienstag-Feierabend. Ich hoffe, ihr kommt's gut voran und weiter geht's mit Österreichs bester Musik. Da kommt Lady Gaga.

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8: Frauenmord im Pinzgau, lebenslange Haft bestätigt. Und Fußball, LASK-Doubletrainer Kübauer in der deutschen Bundesliga gehandelt.
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8: Im Studio Jessica Kornbrentner. Die Berufung ist gescheitert. Der Frauenmörder von Maria Alm muss endgültig und rechtskräftig lebenslang ins Gefängnis. Der 33-Jährige hat laut dem im Februar gefällten Urteil seine Ex-Freundin mit einem auf die Stirn angesetzten Kopfschuss getötet, weil er die Trennung nicht verkraftet hat. Laut den Richtern lässt eine solche Tat aus nächster Nähe keinen Spielraum für andere Strafen. Da waren sich die Berufungsrichter heute einig. Der Facebook-Mutterkonzern Meta plant einem internen Schreiben nach den Abbau von 10% der weltweiten Belegschaft. Stattdessen soll ein weitreichender Umbau mit Fokus auf KI am Plan stehen. Die Kündigungen sollen schon morgen ausgesprochen werden, heißt es in Medienberichten. 7.000 Beschäftigte sollen demnach in neue KI-Projekte wechseln. Dazu werden Führungspositionen gestrichen, um flachere Hierarchien sowie kleinere, agilere Teams zu schaffen. Und so soll das Unternehmen produktiver werden, heißt es. Und noch zum Fußball. LASK-Trainer Didi Kübauer wird nach seinem Double-Erfolg jetzt in der deutschen Bundesliga gehandelt. Demnach soll sich der VfL Wolfsburg um den 55-Jährigen bemühen. Kübauer war dort bereits selbst als Spieler aktiv. Die Deutschen stehen derzeit in der Relegation und könnten nach einem Sieg gegen Paderborn weiterhin erstklassig bleiben.

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1: Es wird morgen wieder unbeständig und überall kann es ein bisschen regnen. Die Sonne zeigt sich nur selten bei 14 bis 23 Grad. Etwas mehr Sonne dann schon am Donnerstag zwischen Tirol und Niederösterreich, aber auch da wieder mit Regenschauern. Ab Freitag nimmt aber dann der Sommer einen ersten Anlauf mit viel Sonne und warmen Temperaturen, auch Richtung Wochenende. Hier ist Österreichs aktuellster Verkehrsservice. A7 Mühlkreisautobahn Richtung Westautobahn zwischen dem Knoten Muldenstraße und der Industriezeile. Hier verliert ihr 15 Minuten nach einem Unfall. In Salzburg dauert es immer wieder länger auf der A10-Tauernautobahn Richtung Salzburg ab dem Knoten Pongau. Hier noch bis Samstag die Tunnelsperre. Außerdem dauert es länger auf der Donauuferautobahn A22 Richtung Tangente zwischen dem Tunnel Kaisermühlen und der Reichsbrücke 10 Minuten Zeitverlust. Und auf der Südosttangente Richtung Hirstetten zwischen der Hansenkurve und dem Knoten Kaisermühlen, da dauert es 20 Minuten länger. Wir wünschen eine gute und vor allem sichere Fahrt.
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1: Pep Guardiola ist ohne Frage einer der erfolgreichsten Trainer aller Zeiten, aber die Medien, die überschlagen sich ja mit den Berichten, dass er nach dieser Saison bei Man City trotz laufendem Vertrages aufhört. Auch ein Nachfolger soll mit Ex-Chelsea-Coach Enzo Maresca schon gefunden sein. Und wo geht's für Pep Guardiola hin? Gerüchten zufolge soll er die Squadra Azzurra wieder auf die Erfolgsspur bringen. Pep Guardiola könnte also der Nationalcoach von Italien werden. Spannende Geschichte, wir halten euch auf jeden Fall am Laufenden. Jetzt geht's hier weiter mit Österreichs bester Musik. Schön, dass ihr mit dabei seid.

0: Es geht durch diesen Dienstag mit vielen Wolken, aber auch mit Österreichs bester Musik. Und am kommenden Wochenende, da ist dann im Anschluss der Pfingstmontag. Das bedeutet, es steht uns ein langes Wochenende ins Haus. Und für viele geht es dann zum Beispiel auf einen kurzen ersten Sommertrip nach Italien. Das Wetter soll passen. Ist cool, oder?
1: Ich freue mich schon so mega viel auf den Italienurlaub. Die ganze Family, wir fahren nach Caorle. Und es wird das erste Mal, dass meine kleine Tochter ins Meer sieht und den Sandstrand. Da können wir gemeinsam Sandburgen bauen und einfach so richtig entspannen. Und auf das freue ich mich schon so viel. 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
15: Es wird morgen wieder unbeständig und überall kann es ein bisschen regnen. Die Sonne zeigt sich nur selten bei 14 bis 23 Grad. Etwas mehr Sonne, dann schon am Donnerstag zwischen Tirol und Niederösterreich, aber auch da wieder mit Regenschauern. Ab Freitag nimmt aber dann der Sommer einen ersten Anlauf mit viel Sonne und warmen Temperaturen, auch Richtung Wochenende. Hier ist Österreichs aktuellster Verkehrsservice. A4 Ostautobahn Richtung Tangente zwischen dem Knoten Schwechat und dem Knoten Prater 15 Minuten Zeitverlust. A23 Südosttangente Richtung Hirschstetten zwischen Hansenkurve und dem Knoten Prater. Hier dauert es 40 Minuten länger. Wir schauen auf die Mühlkreisautobahn Richtung Westautobahn zwischen dem Knoten Linz und der Industriezeile. 20 Minuten verliert ihr hier. B145 Salzkammergutstraße in beiden Richtungen zwischen der Anschlussstelle A1 Regau und Pinsdorf. Hier gibt es immer wieder Zeitverluste aufgrund eines defekten LKW. Und Tirol A12 Interlautobahn Richtung Arlberg zwischen Wattens und Hall in Tirol Mitte. 10 Minuten hier euer Zeitverlust. Wir wünschen eine gute und vor allem sichere Fahrt.
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0: Denn heute um 18 Uhr steht das Europacup-Playoff-Halbfinale auf dem Programm. Die SV Ried empfängt da den WAC. Ja, und die Kärntner, die haben sich ja gerade noch zum Schluss hin aus dem Abstiegsstrudel rausgezogen. WAC-Trainer Thomas Silberberger.
2: Ja, für uns eine coole Herausforderung. Nach der sehr, sehr schwierigen Saison haben wir jetzt ein Bonusspiel. Es wird sicher ein unheimlich intensives Spiel
0: in Ried. In Ried sind aber sicher die Innviertler der Favorit heute Abend. Und dann entscheidet sich, wer gegen Rapid um einen Europacup-Startplatz kämpft. Am Pfiff um 18 Uhr.
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10: Vizekanzler Babler plant offenbar auch Musikstreaming-Beitrag. Und Eurovision Song Contest Bulgarien nimmt die Herausforderung an.
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10: Im Studio Jessica Kornbrentner. Das Kulturministerium unter Vizekanzler Andreas Babler plant neben einer Abgabe für audiovisuelle Streaming-Anbieter auch einen Musikstreaming-Beitrag. Das geht aus einem der APA vorliegenden Gesetzesentwurf hervor. Ab 1. Jänner 2027 sollen Musikstreaming-Anbieter, die im Inland einen Umsatz von über 2 Millionen Euro pro Jahr mit unter anderem Abos oder Werbung generieren, einen Beitrag in der Höhe von 5% leisten. Die Einnahmen sollen dann dem österreichischen Musikstandort zugutekommen. Weiter nach Spanien. 1,5 Jahre nach dem Tod des Gründers der Bekleidungskette Mango, Isaac Andic, ist jetzt sein ältester Sohn als Verdächtiger festgenommen worden. Der Unternehmer war ja im Alter von 71 bei einer Bergtour mit seiner Familie ums Leben gekommen. Er ist mehr als 100 Meter tief in den Tod gestürzt. Alles hat auf einen Unfall hingewiesen. Seinem Sohn wird jetzt aber Totschlag vorgeworfen. Er sei der Einzige gewesen, der zum Unfallzeitpunkt in der Nähe seines Vaters war. Und noch zum Eurovision Song Contest. Bulgarien erwartet Europa und die Welt beim ESC 2027. Für das ärmste Land der EU, das politisch instabile Zeiten durchlebt, ist der Song Contest dabei nicht nur eine Herausforderung, sondern sehr wohl auch eine Chance. Ministerpräsident Rumen Radev hat bereits betont, Siegerin Dara sei ein weiterer Beweis dafür, dass Bulgarien gewinnen kann. Neben der Hauptstadt Sofia haben sich auch Plovdiv, Varna und Burgas beworben.
12: Stellenweise ein paar Regenschauer und auch Gewitter heute in der Nacht mit dabei und das ist auch schon wieder der Vorgeschmack auf morgen Mittwoch. Da geht's nämlich in ganz Österreich unbeständig weiter. Die Wolken ziehen durch, über den Tag verteilt, über das ganze Land verteilt auch ein paar Regenschauer. Die meisten vor allem am Nachmittag und am Abend in den Alpen.

0: und in Oberösterreich. Zwischendurch gibt es bei 14 bis 23 Grad auch Sonnenschein.
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8: Vizekanzler Babla plant offenbar auch Musikstreaming-Beitrag. Und Eurovision Song Contest Bulgarien nimmt die Herausforderung an.
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8: Im Studio Jessica Kornbrentner. Das Kulturministerium unter Vizekanzler Andreas Babler plant neben einer Abgabe für audiovisuelle Streaming-Anbieter auch einen Musikstreaming-Beitrag. Das geht aus einem der APA vorliegenden Gesetzesentwurf hervor. Ab 1. Jänner 2027 sollen Musikstreaming-Anbieter, die im Inland einen Umsatz von über 2 Millionen Euro pro Jahr mit unter anderem Abos oder Werbung generieren, einen Beitrag in der Höhe von 5% leisten. Die Einnahmen sollen dann dem österreichischen Musikstandort zugutekommen. Weiter nach Spanien. 1,5 Jahre nach dem Tod des Gründers der Bekleidungskette Mango, Isaac Andic, ist jetzt sein ältester Sohn als Verdächtiger festgenommen worden. Der Unternehmer war ja im Alter von 71 bei einer Bergtour mit seiner Familie ums Leben gekommen. Er ist mehr als 100 Meter tief in den Tod gestürzt. Alles hat auf einen Unfall hingewiesen. Seinem Sohn wird jetzt aber Totschlag vorgeworfen. Er sei der Einzige gewesen, der zum Unfallzeitpunkt in der Nähe seines Vaters war. Und noch zum Eurovision Song Contest. Bulgarien erwartet Europa und die Welt beim ESC 2027. Für das ärmste Land der EU, das politisch instabile Zeiten durchlebt, ist der Song Contest dabei nicht nur eine Herausforderung, sondern sehr wohl auch eine Chance. Ministerpräsident Rumen Radev hat bereits betont, Siegerin Dara sei ein weiterer Beweis dafür, dass Bulgarien gewinnen kann. Neben der Hauptstadt Sofia haben sich auch Plovdiv, Varna und Burgas beworben.
10: Stellenweise ein paar Regenschauer und auch Gewitter heute in der Nacht mit dabei und das ist auch schon wieder der Vorgeschmack auf morgen Mittwoch. Da geht's nämlich in ganz Österreich unbeständig weiter. Die Wolken ziehen durch, über den Tag verteilt, über das ganze Land verteilt auch ein paar Regenschauer. Die meisten vor allem am Nachmittag und am Abend in den Alpen und in Oberösterreich. Zwischendurch gibt's bei 14 bis 23 Grad auch Sonnenschein.
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6: Stellenweise ein paar Regenschauer und auch Gewitter heute in der Nacht mit dabei und das ist auch schon wieder der Vorgeschmack auf morgen Mittwoch. Da geht's nämlich in ganz Österreich unbeständig weiter. Die Wolken ziehen durch, über den Tag verteilt, über das ganze Land verteilt auch ein paar Regenschauer. Die meisten vor allem am Nachmittag und am Abend in den Alpen und in Oberösterreich. Zwischendurch gibt's bei 14 bis 23 Grad auch Sonnenschein.
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5: Stellenweise ein paar Regenschauer und auch Gewitter heute in der Nacht mit dabei. Und das ist auch schon wieder der Vorgeschmack auf morgen Mittwoch. Da geht's nämlich in ganz Österreich unbeständig weiter. Die Wolken ziehen durch, über den Tag verteilt, über das ganze Land verteilt auch ein paar Regenschauer. Die meisten vor allem am Nachmittag und am Abend in den Alpen und in Oberösterreich. Zwischendurch gibt's bei 14 bis 23 Grad auch Sonnenschein.
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2: Stellenweise ein paar Regenschauer und auch Gewitter heute in der Nacht mit dabei und das ist auch schon wieder der Vorgeschmack auf morgen Mittwoch. Da geht's nämlich in ganz Österreich unbeständig weiter. Die Wolken ziehen durch, über den Tag verteilt, über das ganze Land verteilt auch ein paar Regenschauer. Die meisten vor allem am Nachmittag und am Abend in den Alpen und in Oberösterreich. Zwischendurch gibt's bei 14 bis 23 Grad auch Sonnenschein.
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stellenweise ein paar Regenschauer und auch Gewitter heute in der Nacht mit dabei. Und das ist auch schon wieder der Vorgeschmack auf morgen Mittwoch. Da geht's nämlich in ganz Österreich unbeständig weiter. Die Wolken ziehen durch, über den Tag verteilt, über das ganze Land verteilt.

0: verteilt auch ein paar Regenschauer. Die meisten vor allem am Nachmittag und am Abend in den Alpen und in Oberösterreich. Zwischendurch gibt es bei 14 bis 23 Grad auch Sonnenschein.
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0: teilweise trocken, teilweise nass geht's momentan durch die Nacht und so geht's dann heute auch am Mittwoch weiter. Eine Mischung aus Sonnenschein, allerdings auch Wolkenfeldern, Regenschauern und Gewittern. Vor allem am Nachmittag wird's nass in den Alpen und in Oberösterreich. Die Temperaturen mit 14 bis maximal 23 Grad.
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0: teilweise trocken, teilweise nass geht's momentan durch die Nacht und so geht's dann heute auch am Mittwoch weiter. Eine Mischung aus Sonnenschein, allerdings auch Wolkenfeldern, Regenschauern und Gewittern. Vor allem am Nachmittag wird's nass in den Alpen und in Oberösterreich. Die Temperaturen mit 14 bis maximal 23 Grad.
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